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6: Guten Morgen, liebe Hörer. Hier spricht Mathilda Schulze und das sind unsere aktuellen Aussichten. Heute ziehen wenige Quell- und Schleierwolken auf. Dafür gibt es viel Sonnenschein und Trockenheit. Die Höchsttemperatur liegt zwischen 32 und 34 Grad. Im Harz jedoch zwischen 27 und 31 Grad. Ein leichter Wind weht aus dem Norden. In der Nacht zum Donnerstag klart der Himmel teilweise auf und mit wenigen Wolken und schwachem Wind bewegen sich die Temperaturen um 18 bis 25 Grad. Es bleibt niederschlagsfrei.
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6: Beim wöchentlichen Ereignis mittendrin der Stadtbibliothek Nordhausen können Sie gespannt auf eine Schnitzeljagd in der Stadtbibliothek Rudolf-Hagelstange sein. Es ist für Kinder zwischen 3 und 12 Jahren geeignet. Um 16 Uhr fängt die Veranstaltung an und es erwartet Sie Spielspaß und ein Abenteuer. Dies ist auch der letzte Termin vor dem Sommer. Wenn Sie Lust haben, einen kostbaren Schatz zu finden, kommen Sie gerne heute 16 Uhr in der Stadtbibliothek vorbei. Außerdem ist der Eintritt kostenlos. Das ist nicht das Einzige, was Sie heute erwartet. Denn heute gibt es ein Kinderbriefmarkensammlertreffen von 17 bis 18 Uhr sowie das Briefmarkensammlertreffen von 18 bis 20 Uhr in der Kantine des Schachtbaus im Industrieweg 2a. Briefmarken können Sie beim Flohmarkt erwerben oder Sie fragen innerhalb der Familie, ob jemand Briefmarken besitzt. Natürlich können Sie die Briefmarken bei dem Treffen auch tauschen. Wenn Sie vielleicht historische Briefmarken, Sondermarken, Fehldrucke oder eine Sammlung haben, kommen Sie gerne vorbei. Denn seit über 160 Jahren ist das Briefmarkensammeln eine Tradition. Es sammeln immer weniger Menschen in Deutschland Briefmarken, aber wenn Sie Interesse haben, schauen Sie gerne 18 Uhr im Industrieweg 2a vorbei. Sollte das nichts für Sie sein, dann ist hier ein weiterer Tipp. Denn die Premiere des ersten Firmenlaufs Nordthüringen steht an. Zum Start können Unternehmen der Region antreten. Die Anmeldung kann jedoch heute nicht mehr erfolgen, außer vor Ort, 30 Minuten vor Start, mit einer Nachgebühr von 5 Euro. Zunächst fördert es die Gesundheit, aber auch den Teamgeist unter Kollegen. Beim Firmenlauf geht es um Spaß am gemeinsamen Erlebnis. Egal ob Sport

0: sportlich oder nicht. Die Veranstaltung findet im Stadtpark Nordhausen statt. Um 13 Uhr ist die Abholung und das Ausfüllen der Startunterlagen möglich. Um 17 Uhr beginnt das Vorprogramm und um 18 Uhr fällt der Startschuss. Der Maskottchensprint findet um 18.30 Uhr statt. Um 19.30 Uhr sollten dann die Letzten durchs Ziel sein und um ca. 20 Uhr ist dann die Siegerehrung. Es laufen immer 4 Leute in einem Team und wenn sie die 2,5 Kilometer nicht laufen wollen, können sie natürlich auch am Rand mit anfeuern. Für mehr Infos gehen Sie auf die Website firmenlauf-nordthüringen.de. Und damit wünscht Radio Enno allen Zuhörern einen schönen Mittwoch.
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1: So, hallo, hallo, Auguste Sandner hier, liebe Hörer und Hörerinnen. An einem heißen Montagmorgen war ich gemeinsam mit unserer Praktikantin Mathilda bei der Begrüßung des Revolution Trains am Nordhäuser Hauptbahnhof. Vor 2 Jahren stand dieser silberne, gepanzerte Zug schon einmal auf diesen Gleisen und er soll es weiterhin regelmäßig tun. Der Landkreis Nordhausen hat es nun zum 2. Mal geschafft, das tschechische interaktive multimediale Drogenpräventionsprojekt in unsere Stadt zu holen. Viel organisatorischer Aufwand, viel Geld, viel Engagement steckt in diesem Event, betont Landrat Jendricke bei seiner Begrüßung. Aber es ist ein wichtiges Projekt, sind sich alle Verantwortlichen einig. Besonders Initiator, praktisch Erfinder des Revolution Trains, Pavel Tuma, ist es ein persönliches Anliegen, das Thema an Kinder und Jugendliche, meistens 7. und 8. Klassen, heranzutragen. Denn er hat selbst eine prägende Erfahrung gemacht, die auch direkt in die Story in den 6 Waggons einfließt. In den Waggons mit 8 interaktiven Räumen und 4 Kinosälen wird die wahre Geschichte eines Freundes erzählt. Dieser erlag der Drogensucht, hangelte sich von Schuss zu Schuss und verstarb letztendlich mit nicht einmal Mitte 20. Dieser Tod veranlasste Pavel Tuma, sich intensiv mit Drogenprävention auseinanderzusetzen, denn er wollte und will immer noch Menschen vor dem leichtfertigen Umgang warnen und junge Menschen zu verantwortungsvollen Entscheidungen inspirieren. Und so sind diese Woche noch bis zum 26. Juni etwa 1.500 Plätze für Schüler und Schülerinnen reserviert und noch einmal 1.000 Plätze für Bürger und Bürgerinnen offen. Stefan Nüssle spricht in seinem Grußwort von 29 Führungen pro Tag, um die 150 pro Woche und von mindestens 23 Kooperationspartnern, die unter anderem auch die ganze Woche vormittags auf dem Bahnhofsplatz zum Rahmenprogramm für Kinder und Jugendliche beitragen. Denn es geht nicht nur darum, bei diesem interaktiven Erlebnis, das alle Sinne anspricht, einen Schrecken einzujagen, den Zeigefinger zu erheben und den Ernst der Lage zu betonen. Nein, es geht um Aufklärung, Transparenz und Begleitung. Jede Schulklasse, jede Gruppe wird in dem Rahmenprogramm eingestimmt, zum Nachdenken und Mitdenken aufgefordert und zum Austausch ermutigt. Drogensucht, Süchte generell können nicht separat betrachtet und in eine Schublade gesteckt werden. Damit hängen Probleme in Familien, Gruppenzwang und Drucksituationen zusammen. Und die finden nicht klar trennbar vom Rest eines Lebens statt. Der Mensch als Gesamtes, als Individuum und als Teil einer Gesellschaft sollte in seiner Komplexität betrachtet werden. Aber das in der 7. und 8. Klasse? Ab 12 Jahren ist das Projekt aus Prag empfohlen und reist im Lauf des Jahres quer durchs Land. Und in jedem Ort gibt es dafür dann ausgebildete Mitarbeitende, die meist schon als Schulsozialarbeiter oder in der Jugendhilfe unterwegs sind. Sie kennen die Realität der jungen Leute vor Ort. Und so werden unsere Praktikantin Mathilda und ich mit einer 8. Klasse mitgenommen und von Katja Baumann begleitet. Sie hat diese Ausbildung bzw. Vorbereitung mitgemacht und erzählt danach noch ein wenig mehr dazu.
2: Also wir sind direkt nach Prag gereist, also die erste Gruppe vor 2 Jahren, die zweite Gruppe dieses Jahr, und wir haben quasi uns als Moderatoren schulen lassen. Also wir haben quasi dort vor Ort gelernt von dem Pavel, der ja der Initiator dieses Projektes ist, was er darunter versteht. Wir haben das damals als, und auch dieses Mal eigentlich, als wie so ein Drehbuch bekommen, sage ich jetzt mal. Vor 2 Jahren war es ganz schön streng, also wir hatten richtig Angst, dass wir das alles auswendig lernen mussten. War es jetzt aber nicht. Also es ist viel, was man vom Gefühl macht. Ich speziell bin ja Schulsozialarbeiter an der Schule, also es, für mich ist das, glaube ich, relativ einfach, weil ich solche Gespräche mit unseren Kindern regelmäßig führe, zu unterschiedlichen Themen, nicht immer Drogen, aber diesen Kontakt halt zu finden und quasi immer mit erhobenem Zeigefinger manche Themen zu bearbeiten. Ich glaube, für Kollegen, die nicht direkt so am Kind arbeiten, ist es schwieriger, denke ich mir. Aber den Einstieg findet man eigentlich schnell. Also ich habe festgestellt, am leichtesten fällt es denen, die in den Jugendclubs zuständig sind, weil die eine ganz andere Ebene zu den Teenagern haben in dieser Altersgruppe auch.
1: Ja. Und jetzt vielleicht noch so von deinem persönlichen Eindruck, jetzt mehrere Gruppen, die du da durchführst und so, was für Reaktionen kommen da?
2: Die Reaktionen kommen eigentlich genauso, wie wir es von Schule gewöhnt sind. Also eigentlich ist es sehr, sehr ähnlich. Ich speziell arbeite an einer Förderschule. Die Reaktionen sind aber genauso, wie es die anderen Kollegen in Netzwerktreffen der Schulsozialarbeit schildern im Endeffekt. Dass es immer mehr zunimmt, dass Vapen zunimmt, das nimmt bei uns auch zu. Mit harten Drogen, muss ich ehrlich sagen, hat noch nie ein Kollege erzählt, kann ich mich nicht erinnern. Aber das Vapen nimmt halt massiv zu, ne, dass Polizei eingeschaltet wird. Und ich weiß auch, dass der Landkreis da schon mit dem Ordnungsamt ein paar Ideen hat, wie man da quasi Vorkehrungen treffen kann. Aber wir haben halt auch immer das Problem, und das haben wir jetzt in der Gruppe, in der du auch mit warst oder ihr mit wart, auch gesehen, meine Eltern bezahlen mir das. Das ist halt immer so. Und diese Antwort kriegen wir auch im normalen Alltag in unserer Arbeit. Ne? Eltern, die uneinsichtig sind, die nicht verstehen, dass ihr Sohn oder ihre Tochter mit 13 oder 14 da jeden Tag einen Zehner kriegt, um sich oder die Vape von Mama bekommt. Das ist ein großes Problem. Ne? Da kommt dann immer so ein Satz wie damals. Ja, ich habe auch ein damals gelegt, aber damals war es auch erst mit 16 erlaubt. Ne? Also mit 12 oder 13 oder 14 war Rauchen noch nie erlaubt. Also nie in Deutschland erlaubt. Und darauf berufen sich viele Eltern. Also für mich ist eigentlich das größte Problem, dass die Jugendlichen so provokativ damit sind, weil es eigentlich keine richtige rechtliche Grundlage gibt. Das ist das Problem bei Vapes und Zigaretten. Man kann nur mit dem erhobenen Zeigefinger tun, und das wissen die auch. Das wissen sie ganz genau. Und wenn die Eltern nicht mitarbeiten, haben wir null Chance. Also wenn die Einsicht der Eltern nicht da ist, dass das, was sie ihrem Kind erlauben oder akzeptieren oder tolerieren, wie man es auch immer nennt, okay ist, dann haben wir keine Chance. Das ist es halt.
1: Keine Chance, ein anderes Bewusstsein zu fördern oder zu fordern. Nicht nur was Zigaretten und Vapes angeht. Im Revolution Train wird auch auf Alkohol, Gras oder Heroin hingewiesen. Und erschreckend viele der Siebt- und Achtklässler haben damit schon Erfahrungen gemacht. Katja Baumann hat die Jugendlichen an diesem Montagmorgen in Nordhausen begleitet und wird Ende des Jahres als eine von vielen Moderatoren in die teilnehmenden Schulen gehen und gemeinsam mit den Lehrkräften nachbereiten, auffangen, erinnern und weiter sensibilisieren. Drogenprävention ist komplex, und der Revolution Train ist eine wirklich gute Gelegenheit, ins Gespräch zu gehen. Wenn Sie nicht mehr in die Schule gehen, aber selbst interessiert an dem interaktiven, multimedialen Erlebnis sind, oder vielleicht sind Sie sogar Eltern, dann melden Sie sich und oder Ihre Familie als Gruppe online übers Landratsamt an. Führungen der Moderatoren werden im Nachmittagsbereich ab ca. 15 Uhr angeboten, und eine Tour dauert 90 Minuten. Am 27. Juni fährt der Zug dann weiter nach Rheinland-Pfalz und ist bis Oktober auf Tour. Dann gibt es eine kleine Pause, und ab März 2027 geht es weiter. Schauen Sie auch gern auf die super gemachte Webseite www.revolutiontrain.de. Dort erfahren Sie alles über das tschechische Projekt und auch ein wenig mehr über die Materialien und die ganz persönliche Geschichte von Pavel Tuma. Helfen auch Sie mit, aufzuklären.
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1: Guten Morgen, liebe Hörer. Hier spricht Mathilda Schulze. Und das sind unsere aktuellen Aussichten. Heute ziehen wenige Quell- und Schleierwolken auf. Dafür gibt es viel Sonnenschein und Trockenheit. Die Höchsttemperatur liegt zwischen 32 und 34 Grad. Im Harz jedoch zwischen 27 und 31 Grad. Ein leichter Wind weht aus dem Norden. In der Nacht zum Donnerstag klart der Himmel teilweise auf. Und mit wenigen Wolken und schwachem Wind bewegen sich die Temperaturen um 18 bis 25 Grad. Es bleibt niederschlagsfrei.
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1: Beim wöchentlichen Ereignis mittendrin der Stadtbibliothek Nordhausen können Sie gespannt auf eine Schnitzeljagd in der Stadtbibliothek Rudolf-Hagelstange sein. Es ist für Kinder zwischen 3 und 12 Jahren geeignet. Um 16 Uhr fängt die Veranstaltung an und es erwartet Sie Spielspaß und ein Abenteuer. Dies ist auch der letzte Termin vor dem Sommer. Wenn Sie Lust haben, einen kostbaren Schatz zu finden, kommen Sie gerne heute 16 Uhr in der Stadtbibliothek vorbei. Außerdem ist der Eintritt kostenlos. Das ist nicht das Einzige, was Sie heute erwartet, denn heute gibt es ein Kinderbriefmarkensammlertreffen von 17 bis 18 Uhr. Sowie das Briefmarkensammlertreffen von 18 bis 20 Uhr in der Kantine des Schachtbaus im Industrieweg 2a. Briefmarken können Sie beim Flohmarkt erwerben oder Sie fragen innerhalb der Familie, ob jemand Briefmarken besitzt. Natürlich können Sie die Briefmarken bei dem Treffen auch tauschen. Wenn Sie vielleicht historische Briefmarken, Sondermarken, Fehldrucke oder eine Sammlung haben, kommen Sie gerne vorbei. Denn seit über 160 Jahren ist das Briefmarkensammeln eine Tradition. Es sammeln immer weniger Menschen in Deutschland Briefmarken. Aber wenn Sie Interesse haben, schauen Sie gerne 18 Uhr im Industrieweg 2a vorbei. Sollte das nichts für Sie sein, dann ist hier ein weiterer Tipp. Denn die Premiere des ersten Firmenlaufs Nordthüringen steht an. Zum Start können Unternehmen der Region antreten. Die Anmeldung kann jedoch heute nicht mehr erfolgen, außer vor Ort, 30 Minuten vor Start, mit einer Nachgebühr von 5 Euro. Zunächst fördert es die Gesundheit, aber auch den Teamgeist unter Kollegen. Beim Firmenlauf geht es um Spaß am gemeinsamen Erlebnis, egal ob sportlich oder nicht. Die Veranstaltung findet im Stadtpark Nordhausen statt. Um 13 Uhr ist die Abholung und das Ausfüllen der Startunterlagen möglich. Um 17 Uhr beginnt das Vorprogramm und um 18 Uhr fällt der Startschuss. Der Maskottchensprint findet um 18.30 Uhr statt. Um 19.30 Uhr sollten dann die Letzten durchs Ziel sein und um ca. 20 Uhr ist dann die Siegerehrung. Es laufen immer 4 Leute in einem Team und wenn Sie die 2,5 Kilometer nicht laufen wollen, können Sie natürlich auch am Rand mit anfeuern. Für mehr Infos gehen Sie auf die Website firmenlauf-nordthüringen.de. Und damit wünscht Radio NO allen Zuhörern einen schönen Mittwoch.
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3: Guten Morgen, liebe Hörer. Hier spricht Mathilda Schulze. Und das sind unsere aktuellen Aussichten. Heute ziehen wenige Quell- und Schleierwolken auf. Dafür gibt es viel Sonnenschein und Trockenheit. Die Höchsttemperatur liegt zwischen 32 und 34 Grad. Im Harz jedoch zwischen 27 und 31 Grad. Ein leichter Wind weht aus dem Norden. In der Nacht zum Donnerstag klart der Himmel teilweise auf. Und mit wenigen Wolken und schwachem Wind bewegen sich die Temperaturen um 18 bis 25 Grad. Es bleibt niederschlagsfrei.
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3: Beim wöchentlichen Ereignis mittendrin der Stadtbibliothek Nordhausen können Sie gespannt auf eine Schnitzeljagd in der Stadtbibliothek Rudolf Hagelstange sein. Es ist für Kinder zwischen 3 und 12 Jahren geeignet. Um 16 Uhr fängt die Veranstaltung an und es erwartet Sie Spielspaß und ein Abenteuer. Dies ist auch der letzte Termin vor dem Sommer. Wenn Sie Lust haben, einen kostbaren Schatz zu finden, kommen Sie gerne heute 16 Uhr in der Stadtbibliothek vorbei. Außerdem ist der Eintritt kostenlos. Das ist nicht das Einzige, was Sie heute erwartet, denn heute gibt es ein Kinderbriefmarkensammlertreffen von 17 bis 18 Uhr. Sowie das Briefmarkensammlertreffen von 18 bis 20 Uhr in der Kantine des Schachtbaus im Industrieweg 2a. Briefmarken können Sie beim Flohmarkt erwerben oder Sie fragen innerhalb der Familie, ob jemand Briefmarken besitzt. Natürlich können Sie die Briefmarken bei dem Treffen auch tauschen. Wenn Sie vielleicht historische Briefmarken, Sondermarken, Fehldrucke oder eine Sammlung haben, kommen Sie gerne vorbei. Denn seit über 160 Jahren ist das Briefmarkensammeln eine Tradition. Es sammeln immer weniger Menschen in Deutschland Briefmarken, aber wenn Sie Interesse haben, schauen Sie gerne 18 Uhr im Industrieweg 2a vorbei. Sollte das nichts für Sie sein, dann ist hier ein weiterer Tipp. Denn die Premiere des ersten Firmenlaufs Nordthüringen steht an. Zum Start können Unternehmen der Region antreten. Die Anmeldung kann jedoch heute nicht mehr erfolgen, außer vor Ort, 30 Minuten vor Start mit einer Nachgebühr von 5 Euro. Zunächst fördert es die Gesundheit, aber auch den Teamgeist unter Kollegen. Beim Firmenlauf geht es um Spaß am gemeinsamen Erlebnis, egal ob sportlich oder nicht. Die Veranstaltung findet im Stadtpark Nordhausen statt. Um 13 Uhr ist die Abholung und das Ausfüllen der Startunterlagen möglich. Um 17 Uhr beginnt das Vorprogramm und um 18 Uhr fällt der Startschuss. Der Maskottchensprint findet um 18.30 Uhr statt. Um 19.30 Uhr sollten dann die Letzten durchs Ziel sein und um ca. 20 Uhr ist dann die Siegerehrung. Es laufen immer 4 Leute in einem Team und wenn Sie die 2,5 Kilometer nicht laufen wollen, können Sie natürlich auch am Rand mit anfeuern. Für mehr Infos gehen Sie auf die Website firmenlauf-nordthüringen.de. Und damit wünscht Radio Enno allen Zuhörern einen schönen Mittwoch.

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1: Hallo Freunde, jetzt gibt's wieder Satire bei Radio Enno mit den Gedanken eines Spinners. Für euch am Mikrofon ist Rigo Fromm. Und heute gibt es ein kleines Märchen aus noch nicht vergangenen Tagen von mir. Auf einem kleinen Stückchen Erde, das sich selbst das Tor zum Harz bezeichnet, gibt es einen König. Dieser König ist noch nicht einmal so alt, wie man sich so einen Monarchen vorstellt. Mit weißen, wallenden Haar und Rauschebart und einer goldenen Krone. Nein, unser König hüllt sich lieber in schicke Anzüge, ist glatt rasiert und trägt seine durch das lange Regieren leicht graumelierten Haare in einer schneidigen Frisur zur Schau. Der König war noch recht jung, als er an die Macht gekommen war. Und er war auch ein guter, innovativer und ideenreicher Herrscher. Damals. Man könnte fast sagen, dass das Volk gerne hinter seinen König stand. Aber mit der Zeit fanden ihn nicht nur die Leute aus dem eigenen Volk toll. Nein, die Herolde kamen zu jeder Gelegenheit, um ihn für jede kleinste Kleinigkeit in ihren Gazetten zu preisen. Jetzt fühlte sich der König erst richtig wohl und dachte sich, wenn die Herolde mich wegen jenen Fliegenschiss hochleben lassen, wird das schon reichen, um meinem Volk zu zeigen, was für ein toller Herrscher ich bin. Als die Menschen aber merkten, dass die Leidenschaft für sein Amt den König langsam schwand, gab es Leute, die mit Ideen an ihn herantraten, um das kleine Land schöner und besser zu machen. Manch einer wollte was für Kinder machen. Ein weiterer hatte sich ein Fest ausgedacht, um die Firmen des Landes zu präsentieren. Und wieder andere wollten tolle Sportler fördern im Reich. Aber dem König interessierte das wenig. Er besuchte lieber seine Omis und Opis in den Alten- und Pflegeheimen und trank mit ihnen Kaffee. Das waren verdammt viele, denn es gab eine Menge alter Leute, weil die Jungen schon weggegangen waren, weil im Lande so gar nichts mehr los war. Aber die vielen alten Leute freuten sich, wenn ihr großer Held, der liebreizende und charmante Rentnerkönig, zu ihnen kam, um sich seinen Zuspruch zu holen. Nun dümpelt das einst so stolze Königreich dem Ende entgegen. Weil nur noch alte Leute dort wohnen. Die Geschäfte, die früher an den Straßen bunte Fenster hatten, sind längst geschlossen, weil die Inhaber in Rente oder gestorben sind. Die Gaststätten sind fast alle zu, weil keiner mehr da ist, der sie besuchen kann. Die zwei Kneipen, die es noch gibt, suchen sich dann außerhalb sehr zweifelhafte Besucher. Darunter sind machthungrige Krieger der Vergangenheit, die gerne ein viertes deutsches Reich hätten. Da brauchen sie am Tor zum Harz nur noch ein paar Jahre zu verweilen, bis die letzten jungen Leute weg sind und die alten gestorben. Dann erblüht ein neues, prophetisches, blaues Reich am südlichen Rande des Harzes. Und der einst so große, innig geliebte König darf dann ganz wie früher, als er noch Polizist war, in einer schönen neuen Uniform mit Reichsadler auf Streife gehen. Viel Spaß, noch König vom Tor zum Harz.
2: Ja, das waren wieder die Gedanken eines Spinners. Hier auf Radio Enno, am Mikrofon für euch war wieder Rigo Fromm.

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1: Guten Morgen, liebe Hörer. Hier spricht Mathilda Schulze. Und das sind unsere aktuellen Aussichten. Heute ziehen wenige Quell- und Schleierwolken auf. Dafür gibt es viel Sonnenschein und Trockenheit. Die Höchsttemperatur liegt zwischen 32 und 34 Grad. Im Harz jedoch zwischen 27 und 31 Grad. Ein leichter Wind weht aus dem Norden. In der Nacht zum Donnerstag klart der Himmel teilweise auf. Und mit wenigen Wolken und schwachem Wind bewegen sich die Temperaturen um 18 bis 25 Grad. Es bleibt niederschlagsfrei.
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1: Beim wöchentlichen Ereignis mittendrin der Stadtbibliothek Nordhausen können Sie gespannt auf eine Schnitzeljagd in der Stadtbibliothek Rudolf Hagelstange sein. Es ist für Kinder zwischen 3 und 12 Jahren geeignet. Um 16 Uhr fängt die Veranstaltung an und es erwartet Sie Spielspaß und ein Abenteuer. Dies ist auch der letzte Termin vor dem Sommer. Wenn Sie Lust haben, einen kostbaren Schatz zu finden, kommen Sie gerne heute 16 Uhr in der Stadtbibliothek vorbei. Außerdem ist der Eintritt kostenlos. Das ist nicht das Einzige, was Sie heute erwartet, denn heute gibt es ein Kinderbriefmarkensammlertreffen von 17 bis 18 Uhr. Sowie das Briefmarkensammlertreffen von 18 bis 20 Uhr in der Kantine des Schachtbaus im Industrieweg 2a. Briefmarken können Sie beim Flohmarkt erwerben oder Sie fragen innerhalb der Familie, ob jemand Briefmarken besitzt. Natürlich können Sie die Briefmarken bei dem Treffen auch tauschen. Wenn Sie vielleicht historische Briefmarken, Sondermarken, Fehldrucke oder eine Sammlung haben, kommen Sie gerne vorbei. Denn seit über 160 Jahren ist das Briefmarkensammeln eine Tradition. Es sammeln immer weniger Menschen in Deutschland Briefmarken, aber wenn Sie Interesse haben, schauen Sie gerne 18 Uhr im Industrieweg 2a vorbei. Sollte das nichts für Sie sein, dann ist hier ein weiterer Tipp. Denn die Premiere des ersten Firmenlaufs Nordthüringen steht an. Zum Start können Unternehmen der Region antreten. Die Anmeldung kann jedoch heute nicht mehr erfolgen, außer vor Ort, 30 Minuten vor Start mit einer Nachgebühr von 5 Euro. Zunächst fördert es die Gesundheit, aber auch den Teamgeist unter Kollegen. Beim Firmenlauf geht es um Spaß am gemeinsamen Erlebnis, egal ob sportlich oder nicht. Die Veranstaltung findet im Stadtpark Nordhausen statt. Um 13 Uhr ist die Abholung und das Ausfüllen der Startunterlagen möglich. Um 17 Uhr beginnt das Vorprogramm und um 18 Uhr fällt der Startschuss. Der Maskottchensprint findet um 18.30 Uhr statt. Um 19.30 Uhr sollten dann die Letzten durchs Ziel sein und um ca. 20 Uhr ist dann die Siegerehrung. Es laufen immer 4 Leute in einem Team und wenn Sie die 2,5 Kilometer nicht laufen wollen, können Sie natürlich auch am Rand mit anfeuern. Für mehr Infos gehen Sie auf die Website firmenlauf-nordthüringen.de. Und damit wünscht Radio Enno allen Zuhörern einen schönen Mittwoch.

0: 31 Grad. Ein leichter Wind weht aus dem Norden. In der Nacht zum Donnerstag klart der Himmel teilweise auf. Und mit wenigen Wolken und schwachem Wind bewegen sich die Temperaturen um 18 bis 25 Grad. Es bleibt niederschlagsfrei.
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0: Beim wöchentlichen Ereignis mittendrin der Stadtbibliothek Nordhausen können Sie gespannt auf eine Schnitzeljagd in der Stadtbibliothek Rudolf Hagelstange sein. Es ist für Kinder zwischen 3 und 12 Jahren geeignet. Um 16 Uhr fängt die Veranstaltung an und es erwartet Sie Spielspaß und ein Abenteuer. Dies ist auch der letzte Termin vor dem Sommer. Wenn Sie Lust haben, einen kostbaren Schatz zu finden, kommen Sie gerne heute 16 Uhr in der Stadtbibliothek vorbei. Außerdem ist der Eintritt kostenlos. Das ist nicht das Einzige, was Sie heute erwartet, denn heute gibt es ein Kinderbriefmarkensammlertreffen von 17 bis 18 Uhr sowie das Briefmarkensammlertreffen von 18 bis 20 Uhr in der Kantine des Schachtbaus im Industrieweg 2a. Briefmarken können Sie beim Flohmarkt erwerben oder Sie fragen innerhalb der Familie, ob jemand Briefmarken besitzt. Natürlich können Sie die Briefmarken bei dem Treffen auch tauschen. Wenn Sie vielleicht historische Briefmarken, Sondermarken, Fehldrucke oder eine Sammlung haben, kommen Sie gerne vorbei. Denn seit über 160 Jahren ist das Briefmarkensammeln eine Tradition. Es sammeln immer weniger Menschen in Deutschland Briefmarken, aber wenn Sie Interesse haben, schauen Sie gerne 18 Uhr im Industrieweg 2a vorbei. Sollte das nichts für Sie sein, dann ist hier ein weiterer Tipp. Denn die Premiere des ersten Firmenlaufs Nordthüringen steht an. Zum Start können Unternehmen der Region antreten. Die Anmeldung kann jedoch heute nicht mehr erfolgen, außer vor Ort, 30 Minuten vor Start mit einer Nachgebühr von 5 Euro. Zunächst fördert es die Gesundheit, aber auch den Teamgeist unter Kollegen. Beim Firmenlauf geht es um Spaß am gemeinsamen Erlebnis, egal ob sportlich oder nicht. Die Veranstaltung findet im Stadtpark Nordhausen statt. Um 13 Uhr ist die Abholung und das Ausfüllen der Startunterlagen möglich. Um 17 Uhr beginnt das Vorprogramm und um 18 Uhr fällt der Startschuss. Der Maskottchensprint findet um 18.30 Uhr statt. Um 19.30 Uhr sollten dann die Letzten durchs Ziel sein und um ca. 20 Uhr ist dann die Siegerehrung. Es laufen immer 4 Leute in einem Team. Und wenn Sie die 2,5 Kilometer nicht laufen wollen, können Sie natürlich auch am Rand mit anfeuern. Für mehr Infos gehen Sie auf die Website firmenlauf-nordthüringen.de. Und damit wünscht Radio Enno allen Zuhörern einen schönen Mittwoch.
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1: So, hallo, Auguste Sandner hier. Kennen Sie, liebe Hörer und Hörerinnen, das Hike-Projekt an der Hochschule Nordhausen? Es ist eine Möglichkeit, sich auf dem Weg von einer Idee zu einem konkreten Geschäftsmodell begleiten zu lassen. Innovation wird im Hike-Team, das auch regelmäßige Veranstaltungen im Hike-Lab auf dem Campus in Nordhausen macht, großgeschrieben. Innovation kommt wörtlich von Neuerung oder Erneuerung und wird umgangssprachlich für die wirtschaftliche Umsetzung neuer Ideen und Erfindungen benutzt. Dabei hilft das Team von Hike-Startups zum Beispiel durch Coaching und Beratung, Zugriff auf technisches Equipment, Vernetzung oder interaktive Pitch-Veranstaltungen. Ein Pitch ist eine kurze und prägnante Präsentation einer Idee oder eines Produktes. Und auf genau solch einer Veranstaltung mit verschiedenen Startup-Pitches war ich und habe Nina Eberhardt getroffen. Sie ist Teil des Hike-Teams an der Hochschule Nordhausen und erklärt uns, dass sie nicht nur auf Anfragen reagieren oder junge Köpfe unterstützen, die zu ihnen kommen, sondern dass sie als Gruppe selbst intensiv daran arbeiten, Innovationen und Potenzial im Hochschulkontext zu entdecken.
2: Die meisten kommen zu uns, aber es gibt natürlich auch noch viel unentdecktes Potenzial. Wir haben ja viele Forschungsbereiche hier oder Forschungsprojekte, auch viele Institute, wo halt viel passiert. Und die Frage ist, was passiert nach so einem Forschungsprojekt? Wird das irgendwie weitergeführt oder kann das weitergeführt werden? Oder auch zum Beispiel das Thema Masterarbeiten, was ich und mein Kollege Thomas uns jetzt gerade angucken, wo wir einfach schauen, okay, wie viel Potenzial steckt zum Beispiel vielleicht in so einer Masterarbeit, dass man vielleicht nach dem Studium nicht ins Unternehmen, sondern vielleicht auch an eine Gründung denken könnte.
1: Diese Veranstaltung jetzt, es stellen sich ganz viele Startups vor mit ihren Ideen, treten sogar in einen kleinen Wettbewerb. Was ist sozusagen euer, warum macht ihr das?
2: Da gibt es ganz viele Punkte oder ganz viele Aspekte, warum man das macht. Zum einen Practice. Also die Startups lernen, wie man auftritt, wie man auch pitcht, also wie man quasi seine Idee verkauft, einem Publikum erklärt. Also wir haben so viele unterschiedliche Ideen, die auch neue Technologien sind oder innovative Sachen, die vorher noch nie jemand gehört hat. Und die muss man irgendwie erklären. Und das muss man lernen. Oder man muss halt gucken, okay, wie hat das Publikum reagiert? Also erstmal dieser Lernaspekt, den haben wir. Als zweites würde ich sagen, ist es für uns auch ein Stück weit eine Werbung. Also wenn andere sehen, was hier passiert, können sie sich das besser vorstellen. Also Gründungsberatung, das klingt im ersten Moment erstmal für die Leute nach, habe ich nicht mit viel zu tun, ich habe vielleicht keine Idee. Oder wie sieht das aus? Oder es wird zu groß sich vorgestellt. Und damit es einfach mal ganz anfassbar ist, ist so eine Veranstaltung natürlich auch Gold wert, wenn man einfach hier sieht, okay, das kommt dabei raus, sowas entsteht in einem Vierteljahr oder in einem halben Jahr und so weiter. Also so wird vorgegangen und das könnte auch ich sein, zum Beispiel, der jetzt hier beim nächsten Mal pitcht. Das ist die... der dritte Aspekt ist halt der, wir wollen natürlich auch in die Region reinwirken und uns auch da zeigen. Das heißt, uns auch öffnen und zu gucken, okay, das passiert hier. Und das Schönste wäre natürlich für uns, wenn immer mehr Leute auch aus der Region kommen, wenn das hier nicht nur eine campusinterne Veranstaltung, sondern wenn das eine Veranstaltung ist, wo ja auch viel Publikum von außerhalb, einfach nur Menschen, die vorbeikommen, Menschen aus Unternehmen, die sagen, hey, das klingt irgendwie nach einer Lösung, die wäre vielleicht auch für mich interessant. Weil das, was unsere Startups ja auch brauchen, sind zum Beispiel Testkunden. Leute, die halt ihre Lösungen oder Mentoren, die sie halt unterstützen. Also das ist so der dritte Aspekt, warum wir so eine Veranstaltung machen.
1: Zeigen, was man sich ausgedacht hat, was das eigene Produkt kann, Feedback bekommen und auch sehen, in welchem Wettbewerb man sich da so befindet. All das fand in lockerer Atmosphäre bei schönem Wetter im Hike Lab auf dem Campus statt und was aus dem Gewinnerinnen-Team des Demo Day in Nordhausen wird, davon berichten wir hoffentlich demnächst wieder, hier bei Radio Enno. Schauen Sie gern auf den Instagram-Kanal Hike Startups oder auf die Webseite hike-startups.de und halten Sie sich über die Innovationen Made in Nordhausen auf dem Laufenden. Oder lassen sich selbst inspirieren, um eigene Ideen umzusetzen. Hello.

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1: Guten Morgen, liebe Hörer. Hier spricht Mathilda Schulze. Und das sind unsere aktuellen Aussichten. Heute ziehen wenige Quell- und Schleierwolken auf. Dafür gibt es viel Sonnenschein und Trockenheit. Die Höchsttemperatur liegt zwischen 32 und 34 Grad. Im Harz jedoch zwischen 27 und 31 Grad. Ein leichter Wind weht aus dem Norden. In der Nacht zum Donnerstag klart der Himmel teilweise auf. Und mit wenigen Wolken und schwachem Wind bewegen sich die Temperaturen um 18 bis 25 Grad. Es bleibt niederschlagsfrei.
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1: Beim wöchentlichen Ereignis mittendrin der Stadtbibliothek Nordhausen können Sie gespannt auf eine Schnitzeljagd in der Stadtbibliothek Rudolf-Hagelstange sein. Es ist für Kinder zwischen 3 und 12 Jahren geeignet. Um 16 Uhr fängt die Veranstaltung an und es erwartet Sie Spielspaß und ein Abenteuer. Dies ist auch der letzte Termin vor dem Sommer. Wenn Sie Lust haben, einen kostbaren Schatz zu finden, kommen Sie gerne heute 16 Uhr in der Stadtbibliothek vorbei. Außerdem ist der Eintritt kostenlos. Das ist nicht das Einzige, was Sie heute erwartet, denn heute gibt es ein Kinderbriefmarkensammlertreffen von 17 bis 18 Uhr. Sowie das Briefmarkensammlertreffen von 18 bis 20 Uhr in der Kantine des Schachtbaus im Industrieweg 2a. Briefmarken können Sie beim Flohmarkt erwerben oder Sie fragen innerhalb der Familie, ob jemand Briefmarken besitzt. Natürlich können Sie die Briefmarken bei dem Treffen auch tauschen. Wenn Sie vielleicht historische Briefmarken, Sondermarken, Fehldrucke oder eine Sammlung haben, kommen Sie gerne vorbei. Denn seit über 160 Jahren ist das Briefmarkensammeln eine Tradition. Es sammeln immer weniger Menschen in Deutschland Briefmarken, aber wenn Sie Interesse haben, schauen Sie gerne 18 Uhr im Industrieweg 2a vorbei. Sollte das nichts für Sie sein, dann ist hier ein weiterer Tipp. Denn die Premiere des ersten Firmenlaufs Nordthüringen steht an. Zum Start können Unternehmen der Region antreten. Die Anmeldung kann jedoch heute nicht mehr erfolgen, außer vor Ort, 30 Minuten vor Start mit einer Nachgebühr von 5 Euro. Zunächst fördert es die Gesundheit, aber auch den Teamgeist unter Kollegen. Beim Firmenlauf geht es um Spaß am gemeinsamen Erlebnis, egal ob sportlich oder nicht. Die Veranstaltung findet im Stadtpark Nordhausen statt. Um 13 Uhr ist die Abholung und das Ausfüllen der Startunterlagen möglich. Um 17 Uhr beginnt das Vorprogramm und um 18 Uhr fällt der Startschuss. Der Maskottchensprint findet um 18.30 Uhr statt. Um 19.30 Uhr sollten dann die Letzten durchs Ziel sein und um ca. 20 Uhr ist dann die Siegerehrung. Es laufen immer 4 Leute in einem Team und wenn Sie die 2,5 Kilometer nicht laufen wollen, können Sie natürlich auch am Rand mit anfeuern. Für mehr Infos gehen Sie auf die Website firmenlauf-nordthüringen.de. Und damit wünscht Radio Enno allen Zuhörern einen schönen Mittwoch.
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3: Guten Morgen, liebe Hörer. Hier spricht Mathilda Schulze. Und das sind unsere aktuellen Aussichten. Heute ziehen wenige Quell- und Schleierwolken auf. Dafür gibt es viel Sonnenschein und Trockenheit. Die Höchsttemperatur liegt zwischen 32 und 34 Grad. Im Harz jedoch zwischen 27 und

0: Dies ist auch der letzte Termin vor dem Sommer. Wenn Sie Lust haben, einen kostbaren Schatz zu finden, kommen Sie gerne heute 16 Uhr in der Stadtbibliothek vorbei. Außerdem ist der Eintritt kostenlos. Das ist nicht das Einzige, was Sie heute erwartet, denn heute gibt es ein Kinderbriefmarkensammlertreffen von 17 bis 18 Uhr sowie das Briefmarkensammlertreffen von 18 bis 20 Uhr in der Kantine des Schachtbaus im Industrieweg 2a. Briefmarken können Sie beim Flohmarkt erwerben oder Sie fragen innerhalb der Familie, ob jemand Briefmarken besitzt. Natürlich können Sie die Briefmarken bei dem Treffen auch tauschen. Wenn Sie vielleicht historische Briefmarken, Sondermarken, Fehldrucke oder eine Sammlung haben, kommen Sie gerne vorbei. Denn seit über 160 Jahren ist das Briefmarkensammeln eine Tradition. Es sammeln immer weniger Menschen in Deutschland Briefmarken, aber wenn Sie Interesse haben, schauen Sie gerne 18 Uhr im Industrieweg 2a vorbei. Sollte das nichts für Sie sein, dann ist hier ein weiterer Tipp. Denn die Premiere des ersten Firmenlaufs Nordthüringen steht an. Zum Start können Unternehmen der Region antreten. Die Anmeldung kann jedoch heute nicht mehr erfolgen, außer vor Ort, 30 Minuten vor Start mit einer Nachgebühr von 5 Euro. Zunächst fördert es die Gesundheit, aber auch den Teamgeist unter Kollegen. Beim Firmenlauf geht es um Spaß am gemeinsamen Erlebnis, egal ob sportlich oder nicht. Die Veranstaltung findet im Stadtpark Nordhausen statt. Um 13 Uhr ist die Abholung und das Ausfüllen der Startunterlagen möglich. Um 17 Uhr beginnt das Vorprogramm und um 18 Uhr fällt der Startschuss. Der Maskottchensprint findet um 18.30 Uhr statt. Um 19.30 Uhr sollten dann die Letzten durchs Ziel sein und um ca. 20 Uhr ist dann die Siegerehrung. Es laufen immer 4 Leute in einem Team. Und wenn Sie die 2,5 Kilometer nicht laufen wollen, können Sie natürlich auch am Rand mit anfeuern. Für mehr Infos gehen Sie auf die Website firmenlauf-nordthüringen.de. Und damit wünscht Radio Enno allen Zuhörern einen schönen Mittwoch.
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1: So, Auguste Sandner hier. Hallo, hallo, liebe Hörer und Hörerinnen. Ich bin wieder einmal in der Stadtbibliothek Nordhausen, verabredet mit Susanne Aschoff, der Leiterin der Kinderabteilung hier. Und sie berichtet uns einmal kurz über die anstehenden Wochen der Leseratte 2026. Susanne, wann wird man eine Leseratte?
2: Eine Leseratte wird man wahrscheinlich nicht, eine Leseratte ist man hoffentlich schon, aber natürlich wird auch in diesem Jahr bei uns wieder unser Sommerleseprojekt Ich bin eine Leseratte stattfinden. Die älteren Kinder werden das wahrscheinlich schon kennen, weil das läuft schon viele, viele Jahre jeden Sommer hier bei uns und ist einfach nochmal eine Möglichkeit, sich ein bisschen durch den Sommer zu schmökern. Dieses Jahr geht es los am 29. Juni, also in der letzten Schulwoche. Ab dann können die Bücher für die diesjährige Leseratte ausgeliehen werden. Wer das Prinzip noch nicht kennt, es ist ganz einfach. Man kann sich hier in der Bibliothek sein Leserattenheft abholen. Im Leserattenheft sind zu allen Büchern Fragen drin, die dann während des Lesens oder auch nach dem Lesen beantwortet werden können. Wer das Heft wieder bei uns abgibt, spätestens am 18. September, der kann bei der Preisverleihung mitmachen, die dann am 29. Oktober stattfindet und vielleicht sogar einen großen Preis gewinnen. Ihr müsst dabei auch nicht alle Bücher lesen. Es sind insgesamt 6, aber es reicht auch, wenn ihr 1 oder 2 gelesen habt. Wichtig ist, dass ihr das Heft wieder bei uns abgebt und dann seid ihr dabei.
1: Das ist ein kostenfreies Angebot von euch, das ihr jedes Jahr macht. Diese Hefte von der Leseratte, finde ich, sind immer super schön gestaltet, mit wirklich sehr viel Liebe zum Detail. Welche Bücher habt ihr denn aber diesmal dieses Jahr ausgesucht? Was sind denn das für 6 Bücher?
2: Die Bücher suchen nicht wir selber aus. Die Bücher werden tatsächlich zentral ausgesucht, weil das ist ein Projekt, das durch die Sparkassenkulturstiftung und unsere Sparkasse gesponsert wird. Die Bücher werden also zentral für Hessen und Thüringen ausgesucht. Aber wir finden, es sind auch dieses Jahr wieder sehr schöne Bücher dabei. Es ist zum Beispiel die Ringelsockenbande dabei von Anna Barnes. Da geht es um 2 Geschwister, ihre Freunde und einen heißen Sommer am See. Dann ist dabei Mortimers Geheimnis, wo es um eine magische Bibliothek geht und eine bücherliebende Katze. Es ist dabei Pizza Pete und das erste Stück Magie, bei dem es um Pete geht, seinen Vater, der eine Pizzeria führt und magische Pizzen, die doch ein ganz schönes Chaos auslösen am Ende. Menta ist eher ein märchenhaftes Buch. Da geht es um eine kleine Fee, die ein Abenteuer erlebt, in dem es um Erinnerungen geht oder vergessene Erinnerungen. Wir haben dieses Jahr auch einen Comic dabei. Der ist auch sehr schön. Das ist Lightfall. Das ist ein Fantasy-Comic, der in einer anderen Welt spielt und auch ein großes Abenteuer, ein weltenveränderndes Abenteuer mit sich bringt. Und wir haben natürlich auch dieses Jahr wieder ein Sachbuch dabei und dieses Sachbuch heißt Wer bestimmt hier was? Da geht es um Verantwortung, um Lügen und um Vertrauen und warum es wichtig ist, klare Ansagen zu machen.
1: Oha, wie cool. Okay, und man holt sich dann das Heft hier ab, dann kann man Bücher aussuchen aus diesem Sortiment sozusagen. Ihr habt von allen Büchern mehrere Exemplare da und dann kann man mit einem gültigen Bibliotheksausweis die mitnehmen, allerdings maximal 3 Bücher pro Ausleihe und diese Bücher sind auch nicht wie sonst immer schön verlängerbar, sondern man hat 4 Wochen und dann muss das Buch erstmal wieder in die Bibliothek zurück, weil wie viel wird das denn in Anspruch genommen, die Leseratte? Was hast du da für Erfahrungen gemacht?
2: Wir haben damit immer eigentlich gute Erfahrungen gemacht. Also unsere Hefte sind eigentlich immer alle weg. Es kommen leider nicht immer so viele zurück, weil viele Kinder das auch gerne vergessen. Das verstehen wir natürlich auch, aber wir wollen ja vor allen Dingen, dass die Kinder lesen. Das ist das Wichtige für uns. Wir haben tatsächlich von jedem Buch 15 Exemplare, aber gerade am Anfang wird das immer relativ schnell dann auch relativ eng und die Bücher sind dann schnell weg, dann haben wir vielleicht von dem einen oder anderen nur noch 1 oder 2 oder gar keins mehr da. Und genau deshalb können die auch nicht verlängert werden, damit jedes Kind natürlich die Möglichkeit hat, alle Bücher auch während dieser Zeit zu lesen.
1: Also, ab sofort können die Leserattenhefte für die Aktion in der Bibliothek abgeholt werden und die Bücher sind dann ab 29. Juni ausleihbar. Und bis zum 18. September ist dann Zeit, um sich durch die 6 ausgewählten Titel zu schmökern. Ein kostenfreies Angebot der Stadtbibliothek Nordhausen für alle Kinder zwischen 8 und 12 Jahren.

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1: Guten Morgen, liebe Hörer. Hier spricht Mathilda Schulze. Und das sind unsere aktuellen Aussichten. Heute ziehen wenige Quell- und Schleierwolken auf. Dafür gibt es viel Sonnenschein und Trockenheit. Die Höchsttemperatur liegt zwischen 32 und 34 Grad. Im Harz jedoch zwischen 27 und 31 Grad. Ein leichter Wind weht aus dem Norden. In der Nacht zum Donnerstag klart der Himmel teilweise auf und mit wenigen Wolken und schwachem Wind bewegen sich die Temperaturen um 18 bis 25 Grad. Es bleibt niederschlagsfrei.
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1: Beim wöchentlichen Ereignis mittendrin der Stadtbibliothek Nordhausen können Sie gespannt auf eine Schnitzeljagd in der Stadtbibliothek Rudolf-Hagelstange sein. Es ist für Kinder zwischen 3 und 12 Jahren geeignet. Um 16 Uhr fängt die Veranstaltung an und es erwartet Sie Spielspaß und ein Abenteuer. Dies ist auch der letzte Termin vor dem Sommer. Wenn Sie Lust haben, einen kostbaren Schatz zu finden, kommen Sie gerne heute 16 Uhr in der Stadtbibliothek vorbei. Außerdem ist der Eintritt kostenlos. Das ist nicht das Einzige, was Sie heute erwartet, denn heute gibt es ein Kinderbriefmarkensammlertreffen von 17 bis 18 Uhr sowie das Briefmarkensammlertreffen von 18 bis 20 Uhr in der Kantine des Schachtbaus im Industrieweg 2a. Briefmarken können Sie beim Flohmarkt erwerben oder Sie fragen innerhalb der Familie, ob jemand Briefmarken besitzt. Natürlich können Sie die Briefmarken bei dem Treffen auch tauschen. Wenn Sie vielleicht historische Briefmarken, Sondermarken, Fehldrucke oder eine Sammlung haben, kommen Sie gerne vorbei. Denn seit über 160 Jahren ist das Briefmarkensammeln eine Tradition. Es sammeln immer weniger Menschen in Deutschland Briefmarken, aber wenn Sie Interesse haben, schauen Sie gerne 18 Uhr im Industrieweg 2a vorbei. Sollte das nichts für Sie sein, dann ist hier ein weiterer Tipp. Denn die Premiere des ersten Firmenlaufs Nordthüringen steht an. Zum Start können Unternehmen der Region antreten. Die Anmeldung kann jedoch heute nicht mehr erfolgen, außer vor Ort, 30 Minuten vor Start mit einer Nachgebühr von 5 Euro. Zunächst fördert es die Gesundheit, aber auch den Teamgeist unter Kollegen. Beim Firmenlauf geht es um Spaß am gemeinsamen Erlebnis. Egal ob sportlich oder nicht. Die Veranstaltung findet im Stadtpark Nordhausen statt. Um 13 Uhr ist die Abholung und das Ausfüllen der Startunterlagen möglich. Um 17 Uhr beginnt das Vorprogramm und um 18 Uhr fällt der Startschuss. Der Maskottchensprint findet um 18.30 Uhr statt. Um 19.30 Uhr sollten dann die Letzten durchs Ziel sein und um ca. 20 Uhr ist dann die Siegerehrung. Es laufen immer 4 Leute in einem Team. Und wenn Sie die 2,5 Kilometer nicht laufen wollen, können Sie natürlich auch am Rand mit anfeuern. Für mehr Infos gehen Sie auf die Website firmenlauf-nordthüringen.de. Und damit wünscht Radio NO allen Zuhörern einen schönen Mittwoch.

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Einen wunderschönen guten Tag und herzlich willkommen zu einer neuen Ausgabe von Monsters Musikmix im Juni sozusagen. Und wie ihr schon gehört habt, wieder geht's los mit Clean's Clearwater Revival. Das ist vom Album Green River gewesen, also ihr drittes. Und es ist erschienen 1969, speziell am 3. August, über Fantasy Records. Und hat eine Länge von knapp 30 Minuten. Die ganzen Kompositionen sind eigentlich von John Fogerty vorgenommen worden. Und es gab natürlich auch einige Single-Auskopplungen wie Bad Moon Rising, Green River und so weiter und so weiter. 2003 wurde das Album auf Platz 95 der Liste der besten, der 500 besten Album aller Zeiten laut Rolling Stone gewählt. Und wir hören natürlich noch einen Song von diesem Album. Und zwar Tombstone, Shadow.

Green River. Wurde in Deutschland 250.000 Mal verkauft und deshalb bekommen sie dafür Gold. Und in den USA 3-mal Platin für 3 Millionen verkaufte Platten. Ja, das war es erstmal für diese Sendung mit Sissy R. Nächste Woche geht es, im Juli geht es dann mit dem vierten Album weiter. Übrigens, die Sendeverantwortung für diese Sendung hat Wolfgang Scholz aus Nordhausen. Ihr hört hier Monsters Musikmix. Und weiter geht's mit einer Band, die hatte ich in den letzten Sendungen schon mal live einmal gespielt, Pink Floyd. Und da gab es zu DDR-Zeit mal so eine Sendung vom Band fürs Band. Und da habe ich mir gedacht, die Animals-Platte von Pink Floyd fand ich immer super. Und die erschien 1977. Und ich spiele einfach mal die Platte hier in meiner Sendung, aber immer nur stückweise, weil sonst hätte ich ja sonst keine andere Musik hier drin. Anfang tun wir natürlich mit Pigs on the Wing One. Und der Titel geht nur eine Minute und ein bisschen was. Deshalb gibt es dann auch noch einen Titel, und zwar Dogs. Viel Spaß jetzt mit Pink Floyd und Animals aus dem Jahr 1977.

Pink Floyd. Das waren die ersten Bandtitel vom Album Animals, was am 23. Januar 1977 erschienen ist. Eingespielt damals von David Gilmour, Gitarre und Gesang, Nick Mason am Schlagzeug, Roger Waters, Bass und Gesang und Richard Wright am Keyboard und auch Gesang. Die Texte waren an dem Buch Animal Farm oder Farm der Tiere von Cornwell angelehnt und für Musikkritiker und für mich eigentlich eins der unterschätztesten und besten Alben eigentlich von Pink Floyd, aber wie gesagt, das ist ja auch immer Geschmackssache. Jetzt kommen wir natürlich mal zu was Aktuellen. Eine Band, die ist auch schon in der Gründungszeit von Pink Floyd entstanden ist, sind Yes. Am 24.06. erscheint ihr 24. Album Aurora und eingespielt hat das Steve Ho an der Gesang und Gitarre, der ist seit 1970 dabei. Jeff Downes am Keyboard seit 1980. John Davison, der Sänger, ist seit 2012 dabei. Billy Sherwood am Bass seit 96 und Joey Sheldon, der Schlagzeuger, seit 2023. Gegründet wurden sie ja 1968 und die beiden Gründungsmitglieder, Bassist Chris Squire und Gitarrist Peter Banks, sind ja beide schon verstorben. Der erste 2015 mit 67 Jahren an Leukämie und Peter Banks 2013 mit 65 Jahren an Herzversagen. Also Chris Squire mit 67 Jahren an Leukämie. Gut, und jetzt, wie gesagt, haben sie ein neues Album veröffentlicht. Und zwar heißt es Aurora. Und daraus könnt ihr schon mal den Titelsong hören. Viel Spaß mit Yes.

Yes, hier bei Monsters Musik Mix auf Radio Enno. Und noch ein ziemlich neuer Song von John Corabi, der 66-Jährige, der mal bei Mötley Crüe und jetzt noch bei The Dead Daisies aktiv ist, hat sein erstes Soloalbum veröffentlicht, zwar schon im April, Never Die heißt es. Vor 22 Jahren ist er ja von Los Angeles nach Nashville gezogen und fühlt sich dort auch sehr wohl, laut seiner Aussage. Und ich spiele mal einen Song von diesem Album, das da heißt, der Song heißt natürlich 1969. Viel Spaß.

Wer auf Hardrock mit Blues-Einflüssen steht, sollte dieses Album unbedingt mal antesten. Komme ich zu Renft. Heute schließe ich dieses Kapitel ab. Und sie haben sich ja im April öffentlich aufgelöst. Und ihr letztes Album erschien 2007. Abschied und Weitergehen. Das war ihr viertes. Das andere waren ja meist Live-Alben. Best-ofs, Complications oder wie man es nennen will. Und ja, damit schließe ich in der heutigen Sendung das Kapitel Renft ab. Ich hoffe, diese Band gerät nicht in Vergessenheit, denn sie hat unendlich gute Musik, auch von Texten her, geschrieben. Jetzt erstmal wieder ein Song, natürlich von diesem Album, und der heißt Fuß aus Stolz.

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rämpft Fuß aus Stolz. Bevor ich noch mal einen Song von diesem Album spiele, also von Abschied und Weitergehen, passend dazu ist es ein Instrumentalstück, das da heißt September, möchte ich noch mal an alle ehemaligen Renf-Mitglieder erinnern, die schon nicht mehr unter uns waren, angefangen von Klaus Jens Renft, am 9.10.2006 im Alter von 64 Jahren verstorben, Peter Cäsar Gläser am 23.10.2008 im Alter von 59 Jahren, Gerolf Parnach, der jahrelange Texter war, am 3.5.1998 mit 49 Jahren, Peter Piotr Tschentsch am 18.09.2005, alle vier an Krebs, und dann die beiden Mitglieder, die erst nach der Wende, aber auch jahrzehntelang dabei waren. Hans Prüfer von 92 bis 2007 ist er beim Autounfall am 18.03.2007 im Alter von 58 Jahren ums Leben gekommen. Und Markus Baskran Schlausen am 1.12.2019 im Alter von 65 Jahren an Herzversagen. Er war von 99 bis 2019, also 20 Jahre, der Bassist bei Renft. Und wie gesagt, jetzt von Abschied und Weitergehen, der letzte Song jetzt erstmal von Renft für die nächsten Zeit, und zwar September.

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1: Ja, leider muss ich in den letzten Song reinlabern, aber ich verspreche euch, in der nächsten Sendung gibt es ihn dann nochmal zu hören in ganzer Länge. Es ist von Faun, die Rahmenballade aus dem Jahr 2016. Das Album heißt Midgard und ist mehr so diese Folk, Metal, Pagan, wie man es nennen will, in welche Schublade man stecken will, deutsche Band. Und damit verabschiede ich mich schon mal. Sendeverantwortung und für euch am Mikro Wolfgang Scholz aus Nordhausen. Hier bei Monsters Musikmix, die nächste Sendung. Aktuell gibt es dann wieder im Juli. Tschüss, macht's gut und lasst es euch gut gehen.
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1: Hallo liebe Hörer, am Mikrofon begrüßt Sie Peter Jentsch und naturgemäß berichten wir ja meist hier aus Nordhausen von den verschiedenen Veranstaltungen und was sich so tut im Städtele, aber hin und wieder werfen wir den Blick dann auch mal ein bisschen weiter hinaus in den Landkreis, zum Beispiel nach Liebenrode, denn da tut sich auch eine Menge am kommenden Sonntag. Was genau, das kann uns jetzt die Antonia Wegner erzählen. Hallo erstmal.
2: Hallo.
1: In Liebenrode findet Ende des Monats das Petrusfest statt. Was verbirgt sich denn dahinter?
2: Das Petrusfest ist ursprünglich ein kleines Gemeindefest gewesen. Bis eigentlich dieses Jahr haben wir jetzt jedes Jahr die Gemeinde in Liebenrode einfach ein bisschen zusammengebracht. Und wir haben es dieses Jahr so ein bisschen noch geöffnet quasi auch für rundrum die Region. Der Ursprung war, dass letztes Jahr haben das einige mitbekommen. Ich weiß, dass über Radio Enno auch viele auf uns zugekommen sind, das Frühlingsfest gefeiert. Und das Frühlingsfest ist aber ja so ein Wanderfrühlingsfest gewesen und war dann nur ein Jahr bei uns und dieses Jahr dann in Mackenrode auch sehr schön. Und weil das uns so gut gefallen hat und so viele Menschen einfach gesagt haben, hey, Liebenrode, das habe ich ja gar nicht auf dem Schirm gehabt, das ist ja mega hübsch hier, haben wir gedacht, komm, dann machen wir es nochmal und dieses Jahr unter dem Namen Petrusfest. Ja, freuen uns, dass einfach hoffentlich noch mehr Leute Liebenrode kennenlernen und mit uns zusammen genießen.
1: Ey, mal jetzt auf das Fest eingehen. Warum sollte man denn einmal im Leben in Liebenrode gewesen sein? Was ist denn das Besondere da?
2: Ach, Liebenrode ist einfach eine Wunder. Also ich bin auch erst vor einem Jahr nach Liebenrode gezogen, deswegen kann ich es vielleicht auch mal ein bisschen aus der Objektive quasi beschreiben. Liebenrode ist einfach super süßes, kleines Dorf, hat eine wunderschöne Wehranlage, also als Kirche, direkt um die Kirche drumherum. Und ist super alt und richtig hübsch zurechtgemacht. Es gibt eine Tanzlinde direkt vor der Kirche. Da hat sich die Pfarrerin auch sehr drum bemüht. Und da finden immer tolle Feste statt. Es kommen Theater zu uns. Es ist einfach irgendwie gemütlich. Alle sind zusammen. Und ja, wir versuchen so ein bisschen was Neues jetzt nochmal in das alte Dorfleben zu bringen.
1: Was ist denn eine Tanzlinde?
2: Eine Tanzlinde, das ist um eine Linde drumherum so ein bisschen, man kann drunter durchlaufen, so eine erhöhte Fläche und man kann sich da drauf aufhalten oben, halt ursprünglich einfach zum Tanzen gedacht, ne, dass da auch eine Band richtig, so eine große Fläche aus Holz, dass da auch eine Band Platz findet und spielen kann, dass man da aber auch mal Gottesdienste oben feiern kann oder so. Einfach so ein offener Raum. Und genau, ohne Dach, also genau, gut mit Sonne.
1: Wir hoffen.

0: Tanzlinde auf, genau. Und zwar heißt das Stück Wer ist der Größte? Und das ist schon für Kinder ab 2 Jahren gedacht. Und das ist natürlich schon cool, weil das genau zieht dann Familien hoffentlich zu
1: also
0: uns.
1: Also die Schauspieler sind auf der Tanzlinde und die Zuschauer auch?
0: Die auch, genau, richtig. Genau.
1: Das ist natürlich auch, das hat man auch nicht alle Tage.
0: Ja,
1: ne?
0: Und um bei der Tanzlinde zu bleiben, unter der Tanzlinde findet eine Kleiderkreisel, kann man sagen, eine Kleidertauschbörse statt. Und da ist quasi die Idee dahinter, dass entweder vorher ruhig alle Menschen Klamotten irgendwie, wenn sie am Ausmisten sind, jetzt ist irgendwie Sommer, die Sachen müssen neue Sachen her und alte raus, dass die gern abgegeben werden können und man kann dann später hinkommen und gegen eine Spende sich was nehmen oder man kann noch am Tag Klamotten hinbringen und sich was anderes, was man irgendwie netter findet, mitnehmen. Genau, das findet unter der Tanzlinde statt.
1: Ja, und es sind natürlich noch mehr Stände da.
0: Ja, es sind noch mehr Stände da. Genau auf dem Kirchhof, direkt vor der Kirche, da kommt zum Beispiel das Weltladencafé aus Nordhausen. Dann kommt das Kapitel J. Das ist ein Buchladen hier in Nordhausen. Die bringen auch ihre Siebträgermaschine und Liegestühle mit. Da kann man Kaffeespezialitäten in der Sonne genießen. Dann kommt die Alte Schmiede, eine Töpferei aus Schierke. Da freue ich mich auch richtig doll, dass die zugesagt haben. Die machen richtig schöne Sachen. Und dann kommt Luna. Luna ist auch ein Laden aus Nordhausen. Wohnidee für Kinder, schreiben die quasi dahinter. Also da findet man super nette, süße, ausgewählt, mit Herz ausgewählte Sachen für Kinder zum Wohnen, zum Anziehen, Spielsachen, also da freue ich mich auch. Und Mosterei Malus, sind jetzt irgendwie immer dabei gewesen. Einfach eine tolle Mosterei, die auch auf Qualität achtet und aus Streuobstwiesen ihr Obst bezieht. Aha. Und die machen ganz herrliche Säfte, wo man sich da nochmal genau...
1: Also ihr habt schon geschaut, ein gewisses Qualitätsniveau da zu erreichen. Schon. Also für alle Altersklassen ist was mit dabei.
0: Ja,
1: das klingt wirklich richtig interessant, liebe Hörer. Also ich weiß nicht, wenn Sie am 28. Juni da nichts Besseres vorhaben sollten oder nur was Halbgutes, dann würde ich doch sagen, ab 14 Uhr in Liebenrode. Vielleicht sollte man eine Sache noch mit sagen. Es ist ja nicht nur dieser Markt, den wir eben besprochen haben, sondern es finden ja auch noch Jubelkonfirmationen statt. Was ist denn das?
0: Genau, das ist super wichtig. Gut, dass wir nochmal drüber sprechen. 14 Uhr öffnet ja der Markt erstmal mit einem Gottesdienst. Und in dem Gottesdienst werden Jubelkonfirmanden geehrt. Es werden also Konfirmationen gefeiert, die sich jähren jetzt. Und zwar einmal 25 Jahre, 50 Jahre, 60 Jahre und 65 Jahre. Die werden nochmal extra eingeladen. Genau, und da findet quasi so eine kleine Zeremonie nochmal statt. Und da sind auch alle herzlich eingeladen, diesen Eröffnungsgottesdienst mit zu feiern.
1: Danach geht's dann los mit dem Jubeltrubel und Essen und Trinken haben wir ja gehört.
0: Genau, ist auch für Grillgut ist gesorgt. Kuchen ist von der Kirchgemeinde wird gestellt. Da sind alle Frauen dann fleißig am Backen.
1: Ja, soll ja die ein oder andere talentierte Konditorin da auch mit am Werk sein oder so. Ne?
0: Genau.
1: Ja, also, wenn Sie, liebe Hörer, dieses bezaubernde Lachen, was wir eben gehört haben, mal live erleben möchten, dann also am 28. Juli ab 14 Uhr in Liebenrode parken kann man da an der Kölnstraße, überhaupt kein Problem. Und dann finden Sie es auch ganz automatisch. Und das letzte Wort gehört dir.
0: Ja, wir freuen uns einfach richtig dolle, dass ihr alle kommt und wir mit euch unser buntes Liebenrode erleben können und zusammenkommen können.
1: Ja, der 29. Juni, das ist der Peter-Paul-Tag, aber bereits einen Tag vorher, am 28. Juni, an dem Sonntag, da wird in Liebenrode gefeiert und zwar rund um die St. Petruskirche. Ja, jetzt wissen wir auch, warum das Petrusfest so heißt. Und vielen Dank an Antonia Wegner, die uns zu diesem Fest eingeladen hat. Ja, und wenn Sie das alles in Ruhe nochmal nachschauen wollen im Internet, dann geht das über Social Media, denn die St. Petri-Kirche in Liebenrode ist auch bei WhatsApp und bei Instagram vertreten.
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der Versteckte. Ich muss mich verstecken lernen vor den Verfolgern und ich bin dabei in doppelter Gefahr. Vielleicht noch nicht gut genug versteckt vor ihm und vielleicht schon zu gut versteckt vor mir selbst. Erich Fried.

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1: So, Auguste Sandner hier. Hallo, hallo, liebe Hörer und Hörerinnen. Ich bin wieder einmal in der Stadtbibliothek Nordhausen, verabredet mit Susanne Aschoff, der Leiterin der Kinderabteilung hier. Und sie berichtet uns einmal kurz über die anstehenden Wochen der Leseratte 2026. Susanne, wann wird man eine Leseratte?
2: Eine Leseratte wird man wahrscheinlich nicht, eine Leseratte ist man hoffentlich schon, aber natürlich wird auch in diesem Jahr bei uns wieder unser Sommerleseprojekt Ich bin eine Leseratte stattfinden. Die älteren Kinder werden das wahrscheinlich schon kennen, weil das läuft schon viele, viele Jahre jeden Sommer hier bei uns und ist einfach nochmal eine Möglichkeit, sich ein bisschen durch den Sommer zu schmökern. Dieses Jahr geht es los am 29. Juni, also in der letzten Schulwoche. Ab dann können die Bücher für die diesjährige Leseratte ausgeliehen werden. Wer das Prinzip noch nicht kennt, es ist ganz einfach, man kann sich hier in der Bibliothek sein Leserattenheft abholen. Im Leserattenheft sind zu allen Büchern Fragen drin, die dann während des Lesens oder auch nach dem Lesen beantwortet werden können. Wer das Heft wieder bei uns abgibt, spätestens am 18. September, der kann bei der Preisverleihung mitmachen, die dann am 29. Oktober stattfindet und vielleicht sogar einen großen Preis gewinnen. Ihr müsst dabei auch nicht alle Bücher lesen. Es sind insgesamt 6, aber es reicht auch, wenn ihr 1 oder 2 gelesen habt. Wichtig ist, dass ihr das Heft wieder bei uns abgebt und dann seid ihr dabei.
1: Das ist ein kostenfreies Angebot von euch, das ihr jedes Jahr macht. Diese Hefte von der Leseratte, finde ich, sind immer super schön gestaltet, mit wirklich sehr viel Liebe zum Detail. Welche Bücher habt ihr denn aber diesmal dieses Jahr ausgesucht? Was sind denn das für 6 Bücher?
2: Die Bücher suchen nicht wir selber aus. Die Bücher werden tatsächlich zentral ausgesucht, weil das ist ein Projekt, das durch die Sparkassenkulturstiftung und unsere Sparkasse gesponsert wird. Die Bücher werden also zentral für Hessen und Thüringen ausgesucht. Aber wir finden, es sind auch dieses Jahr wieder sehr schöne Bücher dabei. Es ist zum Beispiel die Ringelsockenbande dabei von Anna Barnes. Da geht es um 2 Geschwister, ihre Freunde und einen heißen Sommer am See. Dann ist dabei Mortimers Geheimnis, wo es um eine magische Bibliothek geht und eine bücherliebende Katze. Es ist dabei Pizza Pete und das erste Stück Magie, bei dem es um Pete geht, seinen Vater, der eine Pizzeria führt, und magische Pizzen, die doch ein ganz schönes Chaos auslösen am Ende. Menta ist eher ein märchenhaftes Buch. Da geht es um eine kleine Fee, die ein Abenteuer erlebt, in dem es um Erinnerungen geht oder vergessene Erinnerungen. Wir haben dieses Jahr auch einen Comic dabei. Der ist auch sehr schön. Das ist Lightfall.

0: diesem Sortiment sozusagen. Ihr habt von allen Büchern mehrere Exemplare da und dann kann man mit einem gültigen Bibliotheksausweis die mitnehmen, allerdings maximal 3 Bücher pro Ausleihe, und diese Bücher sind auch nicht wie sonst immer schön verlängerbar, sondern man hat 4 Wochen und dann muss das Buch erstmal wieder in die Bibliothek zurück, weil wie wird denn sozusagen, wie viel wird das denn in Anspruch genommen, die Leseratte? Was hast du da für Erfahrungen gemacht?
1: Wir haben damit immer eigentlich gute Erfahrungen gemacht. Also unsere Hefte sind eigentlich immer alle weg. Es kommen leider nicht immer so viele zurück, weil viele Kinder das auch gerne vergessen. Das verstehen wir natürlich auch. Aber wir wollen ja vor allen Dingen, dass die Kinder lesen. Das ist das Wichtige für uns. Wir haben tatsächlich von jedem Buch 15 Exemplare. Aber gerade am Anfang wird das immer relativ schnell dann auch relativ eng. Und die Bücher sind dann schnell weg, dann haben wir vielleicht von dem einen oder anderen nur noch 1 oder 2 oder gar keins mehr da. Und genau deshalb können die auch nicht verlängert werden, damit jedes Kind natürlich die Möglichkeit hat, alle Bücher auch während dieser Zeit zu lesen.
0: Also, ab sofort können die Leserattenhefte für die Aktion in der Bibliothek abgeholt werden und die Bücher sind dann ab 29. Juni ausleihbar. Und bis zum 18. September ist dann Zeit, um sich durch die 6 ausgewählten Titel zu schmökern. Ein kostenfreies Angebot der Stadtbibliothek Nordhausen für alle Kinder zwischen 8 und 12 Jahren. Hello.

über die Schwierigkeiten der Umerziehung. Einfach vortrefflich all diese großen Pläne. Das goldene Zeitalter, das Reich Gottes auf Erden, das Absterben des Staates. Durchaus einleuchtend. Wenn nur die Leute nicht wären. Immer und überall stören die Leute. Alles bringen sie durcheinander. Wenn es um die Befreiung der Menschheit geht, laufen sie zum Friseur. Statt begeistert hinter der Vorhut herzutrippeln, sagen sie, jetzt wäre ein Bier gut. Statt um die gerechte Sache kämpfen sie mit Krampfadern und mit Masern. Im entscheidenden Augenblick suchen sie einen Briefkasten oder ein Bett. Kurz bevor das Millennium anbricht, kochen sie Windeln. An den Leuten scheitert eben alles. Mit denen ist kein Staat zu machen, ein Sack Flöhe ist nichts dagegen. Kleinbürgerliches Schwanken, Konsumidioten, Überreste der Vergangenheit. Man kann sie doch nicht alle umbringen. Man kann doch nicht den ganzen Tag auf sie einreden. Ja, wenn die Leute nicht wären, dann sähe die Sache schon anders aus. Ja, wenn die Leute nicht wären, dann ging's ruckzuck. Ja, wenn die Leute nicht wären, ja dann. Dann möchte auch ich hier nicht weiter stören. Hans Magnus Enzensberger.

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2: Hallo und herzlich willkommen zu Jazz Time von und mit Alexander Blume aus Eisenach auf Wartburg Radio 96,5 im Radio RFM in Eschwege, im Radio Enno Nordhausen und im SRB in Saalfeld.

Here Comes Sunny Man, eine Aufnahme des Tuba Jazzman Howard Johnson, und zwar von seiner CD Gravity, Schwerkraft. Und auf dieser CD, von der wir nachher mehr hören, ist sozusagen eine ganze Tuba-Mannschaft versammelt, die sowohl solistisch als auch im Team mit hervorragenden Jazzmusikern Musik machen. Jetzt gehen wir erstmal wieder ein paar Jahrzehnte zurück zum Anfang des Jazz, und da gab es die New Orleans Rhythm Kings. Die New Orleans Rhythm Kings, eine Band, die mit typischer Besetzung spielte: Kornett, Posaune, Klarinette und dann auch noch Saxophone. Jelly Roll Morton saß am Piano, Ben Pollack an den Drums und Chick Martin spielte die Tuba. Natürlich gibt es auch noch andere Aufnahmen von den New Orleans Rhythm Kings, nicht nur die aus dem Jahre 1923. Nicht immer ist die Tuba dabei, aber es ist ein ganz typischer New Orleans Jazz Sound. Und dann wünsche ich mal viel Spaß mit Clarinet, Marmalade und Mr. Jelly Lord.

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Im ersten Teil der Sendung mit Aufnahmen der New Orleans Rhythm Kings aus dem Jahre 1923, damit wir mal einen kleinen Rückblick haben oder eine kleine Vorstellung auch haben, wie lange schon die Tuba im Jazz eine Rolle spielt. Jahrzehnte ist sie dann etwas untergetaucht. Gerade in der Swing-Ära wurde sie durch den Bass, Kontrabass dann ersetzt. Und im moderneren Jazz kam sie so wieder dazu. Deshalb hören wir im zweiten Teil der Sendung mal geballte Tuba-Schwerkraft unter der Leitung des Tuba-Spielers Howard Johnson. Ein Hinweis in eigener Sache. Am 7. August spiele ich in Neuenhof im neuen Dorfgemeinschaftshaus Kielforsblick zusammen mit Maximilian, meinem Sohn am Drums, mit Sinarin Bass und Sophia Heider an der Violine ein Jazzkonzert. Das Konzert heißt Wir lassen den Jazz im Dorf, diesmal nicht die Kirche, sondern den Jazz. Beginn ist 19.30 Uhr. Und das Ganze wird so gute 2 Stunden dauern. Kartenvorverkauf gibt es bei mir in der Musikschule oder auch im Internet auf eventfrog.de oder man kann auch die Veranstaltung bei Kulturkarree suchen und wird dann weitergeleitet zum Kartenvorverkauf am 7. August in Neuenhof bei Eisenach. 19.30 Uhr ist Beginn. Ein Tag später sind wir dann in Magdeburg im Moritzhof. Da geht man dann auch auf die Seite des Moritzhof. In Magdeburg sind 2 Sängerinnen noch mit dabei, Paulino und Helena Albrecht. Das Programm wird so ähnlich sein wie das in Neuenhof, natürlich, weil wir mehr sind, auch noch etwas ausgeschmückter und noch andere Songs sind dann zu hören. Jetzt geht's weiter mit Howard Johnson. Ich sag mal so an, welche Tuba-Spieler da noch dabei sind. Zum Beispiel Dave Bergeron ist dabei, Tom Malone, die Frau Nedra Johnson, Bob Stewart, Earl McIntyre, Joe Daly und Karl Kleinstäuber, nicht zu vergessen Markus Rojas. Viel Spaß mit geballter Tuba-Kraft und die vorhin bereits erwähnten hervorragenden Jazzmusiker kommen auch kräftig zu Gehör.

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2: 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Hallo Freunde, jetzt gibt's wieder Satire bei Radio Enno mit den Gedanken eines Spinners. Für euch am Mikrofon ist Rigo Fromm. Und heute gibt es ein kleines Märchen aus noch nicht vergangenen Tagen von mir. Auf einem kleinen Stückchen Erde, das sich selbst das Tor zum Harz bezeichnet, gibt es einen König. Dieser König ist noch nicht einmal so alt, wie man sich so einen Monarchen vorstellt. Mit weißen, wallenden Haar und Rauschebart und einer goldenen Krone. Nein, unser König hüllt sich lieber in schicke Anzüge, ist glatt rasiert und trägt seine durch das lange Regieren leicht graumelierten Haare in einer schneidigen Frisur zur Schau. Der König war noch recht jung, als er an die Macht gekommen war. Und er war auch ein guter, innovativer und ideenreicher Herrscher. Damals. Man konnte fast sagen, dass das Volk gerne hinter seinen König stand. Aber mit der Zeit fanden ihn nicht nur die Leute aus dem eigenen Volk toll. Nein, die Herolde kamen zu jeder Gelegenheit, um ihn für jede kleinste Kleinigkeit in ihren Gazetten zu preisen. Jetzt fühlte sich der König erst richtig wohl und dachte sich, wenn die Herolde mich wegen jenen Fliegenschiss hochleben lassen, wird das schon reichen, um meinem Volk zu zeigen, was für ein toller Herrscher ich bin. Als die Menschen aber merkten, dass die Leidenschaft für sein Amt den König langsam schwand, gab es Leute, die mit Ideen an ihn herantraten, um das kleine Land schöner und besser zu machen. Manch einer wollte was für Kinder machen. Ein weiterer hatte sich ein Fest ausgedacht, um die Firmen des Landes zu präsentieren. Und wieder andere wollten tolle Sportler fördern im Reich. Aber dem König interessierte das wenig. Er besuchte lieber seine Omis und Opis in den Alten- und Pflegeheimen und trank mit ihnen Kaffee. Das waren verdammt viele, denn es gab eine Menge alter Leute, weil die Jungen schon weggegangen waren, weil im Lande so gar nichts mehr los war. Aber die vielen alten Leute freuten sich, wenn ihr großer Held, der liebreizende und charmante Rentnerkönig, zu ihnen kam, um sich seinen Zuspruch zu holen. Nun dümpelt das einst so stolze Königreich dem Ende entgegen, weil nur noch alte Leute dort wohnen. Die Geschäfte, die früher an den Straßen bunte Fenster hatten, sind längst geschlossen, weil die Inhaber in Rente oder gestorben sind. Die Gaststätten sind fast alle zu, weil keiner mehr da ist, der sie besuchen kann. Die zwei Kneipen, die es noch gibt, suchen sich dann außerhalb sehr zweifelhafte Besucher. Darunter sind machthungrige Krieger der Vergangenheit, die gerne ein viertes deutsches Reich hätten. Da brauchen sie am Tor zum Harz nur noch ein paar Jahre zu verweilen, bis die letzten jungen Leute weg sind und die alten gestorben. Dann erblüht ein neues, prophetisches, blaues Reich am südlichen Rande des Harzes. Und der einst so große, innig geliebte König darf dann ganz wie früher, als er noch Polizist war, in einer schönen neuen Uniform mit Reichsadler auf Streife gehen. Viel Spaß, noch König vom Tor zum Harz.
3: Ja, das waren wieder die Gedanken eines Spinners. Hier auf Radio Enno, am Mikrofon für euch war wieder Rigo Fromm. 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
2: So, hallo, hallo, Auguste Sandner hier. Kennen Sie, liebe Hörer und Hörerinnen, das HAIK-Projekt an der Hochschule Nordhausen? Es ist eine Möglichkeit, sich auf dem Weg von einer Idee zu einem konkreten Geschäftsmodell begleiten zu lassen. Innovation wird im HAIK-Team, das auch regelmäßige Veranstaltungen im HAIK-Lab auf dem Campus in Nordhausen macht, großgeschrieben. Innovation kommt wörtlich von Neuerung oder Erneuerung und wird umgangssprachlich für die wirtschaftliche Umsetzung neuer Ideen und Erfindungen benutzt. Dabei hilft das Team von HAIK-Startups zum Beispiel durch Coaching und Beratung, Zugriff auf technisches Equipment, Vernetzung oder interaktive Pitch-Veranstaltungen. Ein Pitch ist eine kurze und prägnante Präsentation einer Idee oder eines Produktes. Und auf genau solch einer Veranstaltung mit verschiedenen Startup-Pitches war ich und habe Nina Eberhardt getroffen. Sie ist Teil des HAIK-Teams an der Hochschule Nordhausen und erklärt uns, dass sie nicht nur auf Anfragen reagieren oder junge Köpfe unterstützen, die zu ihnen kommen, sondern dass sie als Gruppe selbst intensiv daran arbeiten, Innovationen und Potenzial im Hochschulkontext zu entdecken.
3: Die meisten kommen zu uns, aber es gibt natürlich auch noch viel unentdecktes Potenzial. Wir haben ja viele Forschungsbereiche hier oder Forschungsprojekte, auch viele Institute, wo halt viel passiert. Und die Frage ist, was passiert nach so einem Forschungsprojekt? Wird das irgendwie weitergeführt oder kann das weitergeführt werden? Oder auch zum Beispiel das Thema Masterarbeiten, was ich und mein Kollege Thomas uns jetzt gerade angucken, wo wir einfach schauen, okay, wie viel Potenzial steckt zum Beispiel vielleicht in so einer Masterarbeit, dass man vielleicht nach dem Studium nicht ins Unternehmen, sondern vielleicht auch an eine Gründung denken könnte.
2: Diese Veranstaltung jetzt, es stellen sich ganz viele Startups vor mit ihren Ideen, treten sogar in einen kleinen Wettbewerb. Was ist sozusagen euer, warum macht ihr das?
3: Da gibt es ganz viele Punkte oder ganz viele Aspekte, warum man das macht. Zum einen, Practice, Practice, Practice. Also die Startups lernen, wie man auftritt, wie man auch pitcht, also wie man quasi seine Idee verkauft, einem Publikum erklärt. Also wir haben so viele unterschiedliche Ideen, die auch neue Technologien sind oder innovative Sachen, die vorher noch nie jemand gehört hat. Und die muss man irgendwie erklären. Und das muss man lernen. Oder man muss halt gucken, okay, wie hat das Publikum reagiert? Also erstmal dieser Lernaspekt, den haben wir. Als zweites würde ich sagen, ist es für uns auch ein Stück weit eine Werbung. Also wenn andere sehen, was hier passiert, können sie sich das besser vorstellen. Also Gründungsberatung, das klingt im ersten Moment erstmal für die Leute nach, habe ich nicht mit viel zu tun, ich habe vielleicht keine Idee. Oder wie sieht das aus? Oder wird zu groß sich vorgestellt. Und damit es einfach mal ganz anfassbar ist, ist so eine Veranstaltung natürlich auch Gold wert, wenn man einfach hier sieht, okay, das kommt dabei raus, sowas entsteht in einem Vierteljahr oder in einem halben Jahr und so weiter. Also so wird vorgegangen und das könnte auch ich sein, zum Beispiel, der jetzt hier beim nächsten Mal pitcht. Das ist die... der dritte Aspekt ist halt der, wir wollen natürlich auch in die Region reinwirken und uns auch da zeigen. Das heißt, uns auch öffnen und zu gucken, okay, das passiert hier. Und das Schönste wäre natürlich für uns, wenn immer mehr Leute auch aus der Region kommen, wenn das hier nicht nur eine campusinterne Veranstaltung, sondern wenn das eine Veranstaltung ist, wo ja auch viel Publikum von außerhalb, einfach nur Menschen, die vorbeikommen, Menschen aus Unternehmen, die sagen, hey, das klingt irgendwie nach einer Lösung, die wäre vielleicht auch für mich interessant. Weil das, was unsere Startups ja auch brauchen, sind zum Beispiel Testkunden. Leute, die halt ihre Lösungen oder Mentoren, die sie halt unterstützen. Also das ist so der dritte Aspekt, warum wir so eine Veranstaltung machen.
2: Zeigen, was man sich ausgedacht hat, was das eigene Produkt kann, Feedback bekommen und auch sehen, in welchem Wettbewerb man sich da so befindet. All das fand in lockerer Atmosphäre bei schönem Wetter im HAIK Lab auf dem Campus statt und was aus dem Gewinnerinnen-Team des Demo Day in Nordhausen wird, davon berichten wir hoffentlich demnächst wieder, hier bei Radio Enno. Schauen Sie gern auf den Instagram-Kanal HAIK Startups oder auf die Webseite haik-startups.de und halten Sie sich über die Innovationen Made in Nordhausen auf dem Laufenden. Oder lassen sich selbst inspirieren, um eigene Ideen umzusetzen. Hello.

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3: Am Mikrofon begrüßt sie Auguste Sandner und das sind unsere Schlagzeilen. Ans Licht. Mitwirkende für Filmdreh gesucht. Schöner aus Nordhausen. Nordhäuser Apfelsorte in Leinefelde gepflanzt. Entenrennen. Wer wird die schnellste Ente auf der Helme? Und Problemzone Bad. Kaum altersgerechte Wohnungen im Landkreis. Das Wetter trocken und zunehmend heiß bei 35 Grad. Die Interventionsstelle gegen häusliche Gewalt und Stalking Nordthüringen der Caritas arbeitet seit Januar gemeinsam mit den Projekten MutmacherInnen und Gewaltfrei Leben der Caritas Nordhausen an einem Frauen-Kurzfilmprojekt. Ans Licht, inspiriert von der Ausstellung Women in the Dark, Aufruhr des Schweigens der Künstlerin Franziska Gräber, ist das Ziel, das Thema häusliche Gewalt aus der Tabuzone zu holen und Betroffenen eine Stimme zu geben. Für die alles entscheidende Schlussszene werden nun 300 couragierte Menschen gesucht, die gemeinsam im Zuschauerraum des Theaters Nordhausen aufstehen und mit Handschluss die Arme heben. Alle Interessierten sind am 2. Juli um 17 Uhr in heller bunter Kleidung ins Theater eingeladen. Nach einer kurzen Platzeinweisung durch den Theaterintendanten Daniel Kleiner startet der Dreh. Ein Stück Nordhäuser Kulturgeschichte wächst künftig auf dem Gelände der Landesgartenschau in Leinefelde. Gemeinsam pflanzten Nordhausens Oberbürgermeister Kai Buchmann, die ehemalige Oberbürgermeisterin Barbara Rinke, der Bürgermeister der Stadt Leinefelde-Worbes, Christian Zwingmann sowie der Pomologe Gerd Ulm einen Baum der historischen Apfelsorte Schöner aus Nordhausen. Die traditionsreiche Sorte entstand im frühen 19. Jahrhundert in Nordhausen und wird der Gärtnerfamilie Kaiser zugeschrieben. Sie entwickelte sich in den folgenden Jahrzehnten zu einem überregional bekannten Winterapfel. Mit der Pflanzung auf dem Gelände der Landesgartenschau soll die Aufmerksamkeit auf den Erhalt alter Obstsorten gelenkt werden. Gleichzeitig steht der Baum symbolisch für die guten nachbarschaftlichen Beziehungen beider Städte. Die sechste Auflage des Entenrennens auf der Helme findet am kommenden Samstag wieder in Heringen statt. Das Entenrennen ist schon eine Tradition, die durch den Förderkreis St. Michaeliskirche Heringen ins Leben gerufen wurde und durch die örtliche Feuerwehr Heringen unterstützt wird. Am 27. Juni um 10 Uhr starten die Badespielzeuge auf der Helmebrücke zwischen vor dem Eller und Zwingerstraße in Heringen. Das Ziel ist das Helmewehr. Die ersten Enten erhalten attraktive Preise, alle weitere Enten Trostpreise. Anschließend stellt der Förderverein der Feuerwehr Heringen einen kleinen Imbiss bereit. Entenlose sind im Pfarrhaus am Kirchplatz 11 erhältlich oder am Start ab 9.30 Uhr. Und der Erlös kommt der Sanierung der Heringer Stadtkirche St. Michaelis zugute. Die Wohnungsmarktuntersuchung Altersgerechte Wohnungen des Pestel-Instituts hat für den Landkreis Nordhausen folgende Zahlen geliefert. Von den knapp 45.300 Wohnungen im Landkreis sind nur rund 2.000 so gebaut, dass ältere Menschen darin ideal klarkommen. Gerade dann, wenn sie auf einen Rollator oder Rollstuhl angewiesen sind. Das sind nur knapp 4%. Das Institut führt aus, wichtig wären wenig Barrieren, also möglichst keine Schwellen, Stufen oder ganze Treppen, aber auch breite Türen und viel Platz, um sich mit einem Rollator oder Rollstuhl frei bewegen zu können. Vor allem im Bad und in der Küche. Nur 21% der Wohnungen besitzen eine bodengleiche Dusche. Der Blick auf den demografischen Wandel bereitet dem Bundesverband Deutscher Baustofffachhandel Sorgen. Und nun das Wetter für Nordhausen und den Südharz. Heute bekommen wir neben wenigen Quell- und Schleierwolken viel Sonnenschein und es ist extrem trocken. Die Hitze liegt bei 32 bis 35 Grad, im Harz zwischen 29 und 32 Grad. Der Wind weht meist schwach aus dem Norden. In der Nacht zum Donnerstag bleibt es gering bewölkt, teils klar und niederschlagsfrei. Bei schwachem Wind kühlt es sich auf minimal 15 Grad ab.
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1: So, hallo, Auguste Sandner hier. Einer meiner Lieblingstermine in der Woche steht an. Ich sitze im Theater bei der Pressesprecherin des Theaters Nordhausen, Renate Liedtke. Diesmal nicht bei uns im Studio, sondern ich bin zu euch in die schön gekühlten Räume gekommen. Hallo, Renate.
2: Ja, hallo, hier ist es angenehm.
1: So, wir reden einmal in der Woche darüber, was steht denn so am Wochenende an und dadurch, dass jetzt die Schlossfestspiele im Gange sind, haben wir natürlich jedes Wochenende eine nächste Premiere. Was erwartet uns denn an diesem Wochenende für ein neues Stück?
2: Ja, an diesem Wochenende, das ist dann die zweite Produktion, die im 20. Jahr der Thüringer Schlossfestspiele an den Start geht, haben wir das Musical. Es ist eigentlich als Musical-Revue gekennzeichnet. Das mag vielleicht ein bisschen irreführend. Das heißt Songs for a New World und ist eben nur formell ein Musical. Es ist nämlich, sind revueartig aneinandergereihte Songs und es hat ein Intro und ein Ending und das sind 16 Geschichten, die unabhängig voneinander aneinander geknüpft sind und daher eben der Untertitel Revue. Es ist also

0: eher, ich sag mal, ein abstraktes Musical, was so nicht dem klassischen Erzählduktus folgt, sondern eher durch starke Momente, starke Bilder und wenn Ivan Alborisi inszeniert, natürlich mit viel Emotionen lebt und damit arbeitet. Und diese 16 Geschichten, die werden aber durch ein, ich sag mal, universelles Motiv zusammengehalten. Sie erzählen nämlich jedes Mal einen extremen Wendepunkt im Leben eines Menschen, also existenzielle Entscheidungen oder Aufbruch in eine neue Welt, daher auch der Titel. Und das sind Lebensgeschichten so mit ganz unterschiedlichen Charakteren. Da gibt es die Frage, was ist der nächste Schritt für mich? Und ist er okay oder was, wenn diese Entscheidung eben ein Fehler war? Da gibt es einen Song, der heißt Nur ein Schritt eben. Und da steht eine Frau auf der Fensterbank ihres Penthouses und sie fühlt sich also nicht mehr gefragt, nicht mehr jung, nicht mehr schön, irgendwie abgehakt und sie glaubt, nur ein Schritt ins Nichts macht sie frei. Und dann, würde ein Wort ihres Göttergatten, der wohl in der Nähe weilt, reichen, um sie davon abzuhalten. Und sie hat aber das erste Mal Gefühl, dass sie Aufmerksamkeit bekommt, weil unten die ganze Menge steht. Ne? Und dann rutscht sie so ein bisschen ab, kann sich aber halten und dann ist ein Black. Und wir müssen uns denken, was weiter passiert. Ja, und dann gibt es einen Song und den liebe ich besonders. Das ist die Frau von Nick. Nick ist der Weihnachtsmann. Nick ist der Weihnachtsmann, sie kommt natürlich auch im Weihnachtsmantel, auch bei der Wärme, ja. Aber er zog ja mit ihr in seinen Eispalast im Pol. Und er sagte er, sie würde sein alles, Ein und Alles sein und stimmt nicht so ganz. Weihnachten verbringt sie eben immer allein, immer. Und Rudolfs Nase, die schaut er lieber an als sie. Ja, und so singt sie, nimm deinen Schlitten und geh. Also Scheidung steht an. Und so gibt es die verschiedensten Songs. Die werden getragen von vier Sängerinnen und Sängern, also zwei Damen, zwei Herren, die aber eben auch nie einen bestimmten Namen haben. Das heißt im Klavier auch so immer Frau 1, Frau 2, Herr 1, Herr 2. Und die wechseln also ihre Rollen und singen. Begleitet im Übrigen tänzerisch vom Ballett vom Thelen los. Klar, wenn Ivan Alborisi Choreografie und Regie in einem hat, dann wird das auf jeden Fall eine spannende Geschichte. Das Bühnenbild ist eigentlich in dem gleichen Rahmen wie von unserer ersten Oper von Cavalleria, aber Wolfgang Corima Rauschnick hat vier große Türme gebaut, die auch beweglich sind, die mit New World natürlich gekennzeichnet sind und mit Movie Lights, also diesen beweglichen Lichtern. Es wird also eine Riesenshow. Also man kann dann auch auf diesen Türmen, die sind begehbar, wird, glaube ich, ein Riesenevent werden. Und das Orchester ist mit auf der Bühne. Das ist eigentlich eine Band. Das heißt, es gibt Klavier, Julian Gaudiano, der leitet es vom Klavier aus. Und Drums, Percussion, das übliche, Gitarre, ein paar Streicher aus dem Orchester natürlich und Elektrobass, ja. Und das Ganze wird dann mit Kostümen von Anja Schulz-Hendrich ausgestaltet. Ja, und der Jason Brown ist natürlich der Komponist, den habe ich vergessen, das ist das Wichtigste. Und der hat eigentlich, das war so das Erste, mit dem er Karriere gemacht hat, mit diesem Musical. Und sein Stil ist sehr vielfältig. Also wir erleben gleich am Anfang ein Choral-ähnliches Lied, ein Gospel gemischt mit Musical-Sound und Jazzig. Da sind Anfang des 15. Jahrhunderts Menschen auf einem großen Segelboot über den Atlantik in die neue Welt. Und was sie sich so erhoffen und Gott anbeten, dass diese Überfahrt gibt, das ist so der erste Titel. Und dann gibt es aber auch Jazz, Funk, Blues, Balladen. Also alles, was es so gibt und was Jason Brown irgendwie in seinem Leben bewegt hat, ist in diesem Musical drin. Also es wird eine Riesenshow, sage ich mal.
1: Sehr schön. Ist es mit einer Altersfreigabe irgendwie? Weil ich habe jetzt gerade so überlegt, für wen ist das was? Also Musikliebhaber natürlich, für Fans von Ivan Alborisi und auch von, ich sag's jetzt nochmal, Jörg Neubauer, der das letzte Mal jetzt hier für uns auf der Bühne steht und singen darf. Aber gibt's da irgendwas, wo man so sagt, ach, für Kinder ist es jetzt nichts unbedingt?
0: Na, das müssen die Eltern entscheiden. Die wissen ja, was ihre Kinder mögen und ob sie die Zeit durchhalten und ob sie diese Musik mögen. Also da tut nichts weh. Das ist einfach tolle Musik. Aber du sagtest Jörg Neubauer. Wir haben natürlich noch andere Musical-Stars mit am Start. Das ist der Tobias Biri. Den haben die Damen und Herren auch schon öfters mal bei uns im Musical gesehen, auch bei den Schlossfestspielen. Die Rebecca Stahlhut und Barbara Obermeier. Also da sind super Musical-Stars am Start und das alleine macht schon Spaß und Freude auf die kommende Produktion.
1: Schön, ja, dann freuen wir uns auf eine Premiere eines nicht ganz, ja, was heißt, hundertprozentigen Musicals.
0: Es ist ein hundertprozentiges Musical, aber eben ein ganz besonderes, ein einmaliges. Und ich habe Freundinnen, die kommen extra dafür, weit aus dem Süden her angereist. Ja, es beginnt um 20 Uhr, das habe ich noch vergessen zu sagen. Und wir haben am Sonntag noch eine Vorstellung von Cavalleria, die normalerweise um 19 Uhr beginnen würde. Aber witterungsbedingt, Sonneneinstrahlung werden wir an diesem Abend auch erst um 20 Uhr beginnen.
1: Ja, also mit dem Setting im Lustgarten Schloss Sondershausen ist das natürlich immer was Besonderes, die Schlossfestspiele in Sondershausen und unter freiem Himmel und bei unendlich vielen Grad Celsius. Wir wünschen auf jeden Fall viel Vergnügen, liebe Hörer und Hörerinnen, für alle, die Tickets ergattern konnten. Also am Freitag die Premiere um 20 Uhr und am Sonntag Cavalleria auch um 20 Uhr. Schön, Dankeschön Renate für das Interview.
0: Gerne, immer wieder. Ciao.
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1: Am Mikrofon begrüßt sie Auguste Sandner und das sind unsere Schlagzeilen. Ans Licht. Mitwirkende für Filmdreh gesucht. Schöner aus Nordhausen. Nordhäuser Apfelsorte in Leinefelde gepflanzt. Entenrennen. Wer wird die schnellste Ente auf der Helme? Und Problemzone Bad. Kaum altersgerechte Wohnungen im Landkreis. Das Wetter trocken und zunehmend heiß bei 35 Grad. Die Interventionsstelle gegen häusliche Gewalt und Stalking Nordthüringen der Caritas arbeitet seit Januar gemeinsam mit den Projekten MutmacherInnen und Gewaltfrei Leben der Caritas Nordhausen an einem Frauen-Kurzfilmprojekt. Ans Licht. Inspiriert von der Ausstellung Women in the Dark, Aufruhr des Schweigens, der Künstlerin Franziska Gräber, ist das Ziel, das Thema häusliche Gewalt aus der Tabuzone zu holen und Betroffenen eine Stimme zu geben. Für die alles entscheidende Schlussszene werden nun 300 couragierte Menschen gesucht, die gemeinsam im Zuschauerraum des Theaters Nordhausen aufstehen und mit Handschluss die Arme heben. Alle Interessierten sind am 2. Juli um 17 Uhr in heller bunter Kleidung ins Theater eingeladen. Nach einer kurzen Platzeinweisung durch den Theaterintendanten Daniel Kleiner startet der Dreh. Ein Stück Nordhäuser Kulturgeschichte wächst künftig auf dem Gelände der Landesgartenschau in Leinefelde. Gemeinsam pflanzten Nordhausens Oberbürgermeister Kai Buchmann, die ehemalige Oberbürgermeisterin Barbara Rinke, der Bürgermeister der Stadt Leinefelde-Worbes, Christian Zwingmann, sowie der Pomologe Gerd Ulm einen Baum der historischen Apfelsorte Schöner aus Nordhausen. Die traditionsreiche Sorte entstand im frühen 19. Jahrhundert in Nordhausen und wird der Gärtnerfamilie Kaiser zugeschrieben. Sie entwickelte sich in den folgenden Jahrzehnten zu einem überregional bekannten Winterapfel. Mit der Pflanzung auf dem Gelände der Landesgartenschau soll die Aufmerksamkeit auf den Erhalt alter Obstsorten gelenkt werden. Gleichzeitig steht der Baum symbolisch für die guten nachbarschaftlichen Beziehungen beider Städte. Die sechste Auflage des Entenrennens auf der Helme findet am kommenden Samstag wieder in Heringen statt. Das Entenrennen ist schon eine Tradition, die durch den Förderkreis St. Michaeliskirche Heringen ins Leben gerufen wurde und durch die örtliche Feuerwehr Heringen unterstützt wird. Am 27. Juni um 10 Uhr starten die Badespielzeuge auf der Helmebrücke zwischen vor dem Eller und Zwingerstraße in Heringen. Das Ziel ist das Helmewehr. Die ersten Enten erhalten attraktive Preise, alle weitere Enten Trostpreise. Anschließend stellt der Förderverein der Feuerwehr Heringen einen kleinen Imbiss bereit. Entenlose sind im Pfarrhaus am Kirchplatz 11 erhältlich oder am Start ab 9.30 Uhr. Und der Erlös kommt der Sanierung der Heringer Stadtkirche St. Michaelis zugute. Die Wohnungsmarktuntersuchung Altersgerechte Wohnungen des Pestel-Instituts hat für den Landkreis Nordhausen folgende Zahlen geliefert. Von den knapp 45.300 Wohnungen im Landkreis sind nur rund 2.000 so gebaut, dass ältere Menschen darin ideal klarkommen. Gerade dann, wenn sie auf einen Rollator oder Rollstuhl angewiesen sind. Das sind nur knapp 4%. Das Institut führt aus, wichtig wären wenig Barrieren, also möglichst keine Schwellen, Stufen oder ganze Treppen, aber auch breite Türen und viel Platz, um sich mit einem Rollator oder Rollstuhl frei bewegen zu können. Vor allem im Bad und in der Küche. Nur 21% der Wohnungen besitzen eine bodengleiche Dusche. Der Blick auf den demografischen Wandel bereitet dem Bundesverband Deutscher Baustofffachhandel Sorgen. Und nun das Wetter für Nordhausen und den Südharz. Heute bekommen wir neben wenigen Quell- und Schleierwolken viel Sonnenschein und es ist extrem trocken. Die Hitze liegt bei 32 bis 35 Grad, im Harz zwischen 29 und 32 Grad. Der Wind weht meist schwach aus dem Norden. In der Nacht zum Donnerstag bleibt es gering bewölkt, teils klar und niederschlagsfrei. Bei schwachem Wind kühlt es sich auf minimal 15 Grad ab.

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1: So, Auguste Sandner hier. Hallo, hallo, liebe Hörer und Hörerinnen. Ich bin wieder einmal in der Stadtbibliothek Nordhausen, verabredet mit Susanne Aschoff, der Leiterin der Kinderabteilung hier. Und sie berichtet uns einmal kurz über die anstehenden Wochen der Leseratte 2026. Susanne, wann wird man eine Leseratte?
2: Eine Leseratte wird man wahrscheinlich nicht, eine Leseratte ist man hoffentlich schon, aber natürlich wird auch in diesem Jahr bei uns wieder unser Sommerleseprojekt Ich bin eine Leseratte stattfinden. Die älteren Kinder werden das wahrscheinlich schon kennen, weil das läuft schon viele, viele Jahre jeden Sommer hier bei uns und ist einfach nochmal eine Möglichkeit, sich ein bisschen durch den Sommer zu schmökern. Dieses Jahr geht es los am 29. Juni, also in der letzten Schulwoche. Ab dann können die Bücher für die diesjährige Leseratte ausgeliehen werden. Wer das Prinzip noch nicht kennt, es ist ganz einfach. Man kann sich hier in der Bibliothek sein Leserattenheft abholen. Im Leserattenheft sind zu allen Büchern Fragen drin, die dann während des Lesens oder auch nach dem Lesen beantwortet werden können. Wer das Heft wieder bei uns abgibt, spätestens am 18. September, der kann bei der Preisverleihung mitmachen, die dann am 29. Oktober stattfindet und vielleicht sogar einen großen Preis gewinnen. Ihr müsst dabei auch nicht alle Bücher lesen. Es sind insgesamt 6, aber es reicht auch, wenn ihr 1 oder 2 gelesen habt. Wichtig ist, dass ihr das Heft wieder bei uns abgebt und dann seid ihr dabei.
1: Das ist ein kostenfreies Angebot von euch, das ihr jedes Jahr macht. Diese Hefte von der Leseratte, finde ich, sind immer super schön gestaltet, mit wirklich sehr viel Liebe zum Detail. Welche Bücher habt ihr denn aber dieses Jahr ausgesucht? Was sind denn das für 6 Bücher?
2: Die Bücher suchen nicht wir selber aus. Die Bücher werden tatsächlich zentral ausgesucht, weil das ist ein Projekt, das durch die Sparkassenkulturstiftung und unsere Sparkasse gesponsert wird. Die Bücher werden also zentral für Hessen und Thüringen ausgesucht, aber wir finden, es sind auch dieses Jahr wieder sehr schöne Bücher dabei. Es ist zum Beispiel die Ringelsockenbande dabei von Anna Barnes. Da geht es um 2 Geschwister, ihre Freunde und einen heißen Sommer am See. Dann ist dabei Mortimers Geheimnis, wo es um eine magische Bibliothek geht und eine bücherliebende Katze. Es ist dabei Pizza Pete und das erste Stück Magie, bei dem es um Pete geht, seinen Vater, der eine Pizzeria führt und magische Pizzen, die doch ein ganz schönes Chaos auslösen am Ende. Menta ist eher ein märchenhaftes Buch. Da geht es um eine kleine Fee, die ein Abenteuer erlebt, in dem es um Erinnerungen geht oder vergessene Erinnerungen. Wir haben dieses Jahr auch einen Comic dabei. Der ist auch sehr schön. Das ist Lightfall. Das ist ein Fantasy-Comic, der in einer anderen Welt spielt und auch ein großes Abenteuer, ein weltenveränderndes Abenteuer mit sich bringt. Und wir haben natürlich auch dieses Jahr wieder ein Sachbuch dabei und dieses Sachbuch heißt Wer bestimmt hier was? Da geht es um Verantwortung, um Lügen und um Vertrauen und warum es wichtig ist, klare Ansagen zu machen.
1: Oha, wie cool. Okay, und man holt sich dann das Heft hier ab, dann kann man Bücher aussuchen aus diesem Sortiment sozusagen. Ihr habt von allen Büchern mehrere Exemplare da und dann kann man mit einem gültigen Bibliotheksausweis die mitnehmen, allerdings maximal 3 Bücher pro Ausleihe und diese Bücher sind auch nicht wie sonst immer schön verlängerbar, sondern man hat 4 Wochen und dann muss das Buch erstmal wieder in die Bibliothek zurück, weil wie viel wird das denn in Anspruch genommen, die Leseratte? Was hast du da für Erfahrungen gemacht?
2: Wir haben damit immer eigentlich gute Erfahrungen gemacht. Also unsere Hefte sind eigentlich immer alle weg. Es kommen leider nicht immer so viele zurück, weil viele Kinder das auch gerne vergessen. Das verstehen wir natürlich auch, aber wir wollen ja vor allen Dingen, dass die Kinder lesen. Das ist das Wichtige für uns. Wir haben tatsächlich von jedem Buch 15 Exemplare, aber gerade am Anfang wird das immer relativ schnell dann auch relativ eng und die Bücher sind dann schnell weg, dann haben wir vielleicht von dem einen oder anderen nur noch 1 oder 2 oder gar keins mehr da und genau deshalb können die auch nicht verlängert werden, damit jedes Kind natürlich die Möglichkeit hat, alle Bücher auch während dieser Zeit zu lesen.
1: Also ab Ab sofort können die Leserattenhefte für die Aktion in der Bibliothek abgeholt werden und die Bücher sind dann ab 29. Juni ausleihbar. Und bis zum 18. September ist dann Zeit, um sich durch die 6 ausgewählten Titel zu schmökern. Ein kostenfreies Angebot der Stadtbibliothek Nordhausen für alle Kinder zwischen 8 und 12 Jahren.

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1: Am Mikrofon begrüßt sie Auguste Sandner und das sind unsere Schlagzeilen. Ans Licht. Mitwirkende für Filmdreh gesucht. Schöner aus Nordhausen. Nordhäuser Apfelsorte in Leinefelde gepflanzt. Entenrennen. Wer wird die schnellste Ente auf der Helme? Und Problemzone Bad. Kaum altersgerechte Wohnungen im Landkreis. Das Wetter trocken und zunehmend heiß bei 35 Grad. Die Interventionsstelle gegen häusliche Gewalt und Stalking Nordthüringen der Caritas arbeitet seit Januar gemeinsam mit den Projekten MutmacherInnen und Gewaltfrei Leben der Caritas Nordhausen an einem Frauen-Kurzfilmprojekt. Ans Licht. Inspiriert von der Ausstellung Women in the Dark, Aufruhr des Schweigens der Künstlerin Franziska Gräber, ist das Ziel, das Thema häusliche Gewalt aus der Tabuzone zu holen und Betroffenen eine Stimme zu geben. Für die alles entscheidende Schlussszene werden nun 300 couragierte Menschen gesucht, die gemeinsam im Zuschauerraum des Theaters Nordhausen aufstehen und mit Handschluss die Arme heben. Alle Interessierten sind am 2. Juli um 17 Uhr in heller bunter Kleidung ins Theater eingeladen. Nach einer kurzen Platzeinweisung durch den Theaterintendanten Daniel Kleiner startet der Dreh. Ein Stück Nordhäuser Kulturgeschichte wächst künftig auf dem Gelände der Landesgartenschau in Leinefelde. Gemeinsam pflanzten Nordhausens Oberbürgermeister Kai Buchmann, die ehemalige Oberbürgermeisterin Barbara Rinke, der Bürgermeister der Stadt Leinefelde-Worbes, Christian Zwingmann, sowie der Pomologe Gerd Ulm einen Baum der historischen Apfelsorte Schöner aus Nordhausen. Die traditionsreiche Sorte entstand im frühen 19. Jahrhundert in Nordhausen und wird der Gärtnerfamilie Kaiser zugeschrieben. Sie entwickelte sich in den folgenden Jahrzehnten zu einem überregional bekannten Winterapfel. Mit der Pflanzung auf dem Gelände der Landesgartenschau soll die Aufmerksamkeit auf den Erhalt alter Obstsorten gelenkt werden. Gleichzeitig steht der Baum symbolisch für die guten nachbarschaftlichen Beziehungen beider Städte. Die sechste Auflage des Entenrennens auf der Helme findet am kommenden Samstag wieder in Heringen statt. Das Entenrennen ist schon eine Tradition, die durch den Förderkreis St. Michaeliskirche Heringen ins Leben gerufen wurde und durch die örtliche Feuerwehr Heringen unterstützt wird. Am 27. Juni um 10 Uhr starten die Badespielzeuge auf der Helmebrücke zwischen vor dem Eller und Zwingerstraße in Heringen. Das Ziel ist das Helmewehr. Die ersten Enten erhalten attraktive Preise, alle weitere Enten Trostpreise. Anschließend stellt der Förderverein der Feuerwehr Heringen einen kleinen Imbiss bereit. Entenlose sind im Pfarrhaus am Kirchplatz 11 erhältlich oder am Start ab 9.30 Uhr. Und der Erlös kommt der Sanierung der Heringer Stadtkirche St. Michaelis zugute. Die Wohnungsmarktuntersuchung Altersgerechte Wohnungen des Pestel-Instituts hat für den Landkreis Nordhausen folgende Zahlen geliefert. Von den knapp 45.300 Wohnungen im Landkreis sind nur rund 2.000 so gebaut, dass ältere Menschen darin ideal klarkommen. Gerade dann, wenn sie auf einen Rollator oder Rollstuhl angewiesen sind. Das sind nur knapp 4%. Das Institut führt aus, wichtig wären wenig Barrieren, also möglichst keine Schwellen, Stufen oder ganze Treppen, aber auch breite Türen und viel Platz, um sich mit einem Rollator oder Rollstuhl frei bewegen zu können. Vor allem im Bad und in der Küche. Nur 21% der Wohnungen besitzen eine bodengleiche Dusche. Der Blick auf den demografischen Wandel bereitet dem Bundesverband Deutscher Baustofffachhandel Sorgen. Und nun das Wetter für Nordhausen und den Südharz. Heute bekommen wir neben wenigen Quell- und Schleierwolken viel Sonnenschein und es ist extrem trocken. Die Hitze liegt bei 32 bis 35 Grad, im Harz zwischen 29 und 32 Grad. Der Wind weht meist schwach aus dem Norden. In der Nacht zum Donnerstag bleibt es gering bewölkt, teils klar und niederschlagsfrei. Bei schwachem Wind kühlt es sich auf minimal 15 Grad ab.
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